0: Hoffenheim, Norwegen in der Verlängerung, Christoph Ott.
1: Die Engländer gewinnen gegen Norwegen mit 2:1 durch einen Doppelpack von Jude Bellingham. Die Norweger gehen zuerst durch ein Traumtor von Schelderup in Führung, doch die Engländer können noch vor der Pause ausgleichen und dieses Tor wird noch für Diskussionen sorgen. Denn der Abschuss vom norwegischen Schlussmann Solbakken hat das Drahtseil der Kamera im Stadion getroffen und so den Angriff der Engländer eingeleitet. Doch weder der Schiedsrichter noch der VAR haben das im Nachgang gecheckt. Mit 1:1 geht es dann in die Verlängerung und da nützt Bellingham einen Patzer von Nyland aus und schießt England ins Halbfinale. Dort treffen die Engländer nun auf den Sieger des letzten Viertelfinalspiels zwischen Titelverteidiger Argentinien und der Schweiz.
0: Die Straße von Hormus ist offenbar wieder zu. Der Iran hat nach eigenen Angaben die Meerenge erneut geschlossen und einen Warnschuss auf ein Schiff abgegeben. Dieses soll auf einer nicht genehmigten Route unterwegs gewesen sein. VW-Chef Oliver Blume will Fabrikschließungen vermeiden. Es gäbe intelligentere Lösungen, als Werke zu schließen, sagt Blume in einem Interview mit der Bild am Sonntag. Derzeit steht im Raum, dass der deutsche Automobilkonzern in Deutschland 4 Werke schließen muss. Zehntausende Arbeitsplätze sind in Gefahr. Vorsicht bei Mitbringsel aus dem Urlaub. Vor allem bei einigen Souvenirs aus ferneren Ländern könnte es Probleme geben. Thomas Rieha berichtet.
2: Dass man aus dem Urlaub keine exotischen Tiere oder Produkte aus Elfenbein und Tropenhölzern mitbringen darf, ist inzwischen wohl allgemein bekannt. Dass man mit dem Mitnehmen von Sand, Steinen oder Muscheln Strafen von mehreren tausend Euro riskiert, dürften aber deutlich weniger wissen. Italien und Spanien sind bei den Mitbringseln laut ÖRMTC besonders scharf. Das gilt auch für Frankreich, wobei man dort besonderes Augenmerk auf Pflanzen legt. Strafen von bis zu 150.000 Euro drohen, wenn man geschützte Pflanzen mitbringt und damit an der Grenze erwischt wird. Eine hohe Strafe, die bis zur Haft reicht, kann man sich einhandeln, wenn man aus Griechenland oder der Türkei archäologische Gegenstände einsteckt und in die Heimat mitnimmt. Das gilt sogar für alle Steine von archäologischen Stätten.
0: Und nach dem Doppelerdbeben in Venezuela vor gut 2 Wochen ist die Zahl der Toten auf mehr als 4.300 gestiegen. Das hat der Parlamentspräsident bekannt gegeben. Jetzt zum Wetter und zu Daniel Schlager.
3: Tagelang bleibt es jetzt sehr warm bis heiß. Die Gewittergefahr ist heute auch im Süden gering. Damit scheint im Großteil Österreichs viele Stunden lang die Sonne. Dichter können die Wolken im Lauf des Tages aber im Osten werden. Hier und auf den Bergen legt der Nordwind zu und die Temperaturen erreichen neuerlich 25 bis etwa 33 Grad. In 2000 Metern hat es um 15 Grad. Die neue Woche beginnt dann noch etwas heißer und meist sonnig. Ab Dienstag sollte man beim Baden und Wandern wieder auf den Himmel achten. Wärmegewitter werden dann etwas häufiger.
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1: Im Studio Daniel Teissel. Es ist 3 Uhr. Akademiker oder Menschen, die erst zu einem späteren Zeitpunkt in das Berufsleben einsteigen, sollen länger arbeiten. Die Neos unterstützen den ÖVP-Pensionsreformvorschlag. Helmer Poschner berichtet.
2: Wer früh zu arbeiten beginnt, soll früher gehen. Wer später anfängt, länger arbeiten, über 65 hinaus. Neos-Sozialsprecher Gasser begrüßt die Diskussion.
3: Das heißt auch, dass bestimmte Gruppen, die noch nicht so lange einbezahlt haben, länger einzahlen müssen und damit für diese das Pensionsantrittsalter steigen muss.
2: Für Akademiker etwa, deren Ausbildung oft länger dauert. In Spanien gibt es ein solches Modell, dass Späteinsteiger länger arbeiten müssen. 38 Versicherungsjahre sind dort notwendig. Wer also mit 28 in den Beruf einsteigt, muss bis 66 im Job bleiben. Die SPÖ hält nichts davon. Sozialsprecher Josef Muchitsch.
4: Es ist mir wichtig, dass wir jetzt nicht die Gesellschaft spalten zwischen Akademiker und Nicht-Akademiker.
2: Die SPÖ sieht auch keinen Druck, rasche Reformen durchzuführen.
1: Trotz Waffenruhe greift das US-amerikanische Militär erneut Ziele im Iran an. Zum dritten Mal innerhalb weniger Tage. Die iranischen Revolutionsgarden hätten zuvor laut US-Angaben ein Containerschiff in der Straße von Hormus angegriffen. Die Feuerwehr in Oberösterreich bekommt ein neues Zentrum für moderne Ausbildung und realitätsnahe Übungen. Rund 100 Millionen Euro werden dafür investiert, berichtet Jürgen Freimuth.
5: Der Landesfeuerwehrverband wird von Linz nach St. Marien im Bezirk Linz-Land übersiedeln. Auf dem neuen Gelände sollen künftig auch großflächige Übungsszenarien durchgeführt werden. Gerade für die zunehmende Herausforderung durch Akkubrände fehle derzeit noch eine umfassende Ausbildungsmöglichkeit, sagt Landesfeuerwehrkommandant Robert Meyer.
6: Wir können kein adäquates Angebot beispielsweise im Bereich der Heißausbildung anbieten. Das ist aber unser Kern und unser grundsätzliches Handwerk. Wir haben hier keine Möglichkeit, diesen Bedarf entsprechend zu decken.
5: Auch Unwettereinsätze werden häufiger und umfangreicher. Das neue Feuerwehrzentrum soll die nötigen Voraussetzungen schaffen, um die rund 95.000 Frauen und Männer bei den oberösterreichischen Feuerwehren bestmöglich vorzubereiten.
1: England steht nach einem 2:1 in der Verlängerung gegen Norwegen im Halbfinale der Fußball-WM. Gegner dort ist entweder Schweiz oder Argentinien. Das Spiel läuft seit 2 Minuten. Es steht 0:0. Jetzt zum Wetter und zu Daniel Schlager.
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8: Trocken und teils frisch geht es da weiter. In manchen Tälern und ganz im Norden starten wir heute bei unter 10 Grad. Eine Tropennacht mit 20 Grad ist das hingegen in der Wiener Innenstadt. Tagsüber erwärmt sich die Luft auf 25 bis 33, in 2000 Metern auf 11 bis 18 Grad. Dazu ist es im Osten zeitweise, sonst überwiegend sonnig. Der Nordwind legt aber zu, wird auf den Bergen und im Osten ziemlich lebhaft. Am Montag ändert sich wenig, danach wird die Luft teilweise schwül und damit gewitteranfälliger.
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1: Im Studio Daniel Teissel. Es ist 4 Uhr. Immer mehr Kinder und Jugendliche sind von Gewalt im Netz betroffen. Online-Übergriffe sind ein großes Thema im aktuellen Sektenbericht. Sebastian Rosenauer berichtet.
2: Die Täter kontaktieren Kinder und Jugendliche direkt, zum Beispiel über Computerspiele, und versuchen dann, ihre Opfer zu manipulieren, sagt die Expertin für Gewalt im Netz, Jasmin Eifert.
3: Zum Beispiel auf Roblox hört man das ganz viel, auf Fortnite. Und dann erstmal dazu bewegen, von sich selbst Nacktbilder zu schicken, um sie zum Beispiel zu Straftaten zu erpressen oder dass die Opfer sich selbst verletzen.
2: Die Täter suchen gezielt nach psychisch vorbelasteten Kindern. Für Eltern und Freunde ist es oft schwer zu erkennen, wenn jemand in diese gefährliche Welt hineingezogen wird.
3: Bei vielen sieht man dann vielleicht einen sozialen Rückzug, auch vielleicht als verletzendes Verhalten, einen plötzlichen Leistungsabfall in der Schule oder im Hobby.
2: Laut der Expertin braucht es hier mehr Medienkompetenz und sexuelle Aufklärung. Außerdem müssten die Kinder ein Gefühl für die eigenen Grenzen entwickeln.
1: Viele Wassersportler ignorieren Risiken und Gefahren. Am Wörthersee kann ein sicheres Verhalten in speziellen Kursen trainiert werden, berichtet Anke Mandl.
4: Dabei geht es nicht nur um die richtige Technik, sondern vor allem auch um Sicherheit am Wasser. Wer aufs Wasser geht, sollte sich vorher mit den Bedingungen auseinandersetzen, sagt Markus Pachernik, Stand-Up-Paddle-Trainer in Kärnten.
5: Ich würde mir anschauen, wie ist die Wetterlage, das immer ein bisschen im Auge behalten. Gibt es da Schiffe, Boote, die da herumfahren? Wo bin ich gestartet? Wohin tragt mir der Wind?
4: Auch das Gewässer selbst sollte man kennen. Gerade bei unbekannten Gewässern können Strömungen schwer einzuschätzen sein. Deshalb rät Pachernik, sich vorab bei Menschen zu informieren, die das Gebiet gut kennen, und Bereiche mit starker Strömung zu meiden. Sollte man aber trotzdem in eine geraten, hilft es, sich an Bord auf den Bauch zu legen und mit ausgestreckten Armen zu paddeln. So kann man das Board besser unter Kontrolle halten.
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1: Argentinien führt zur Pause im letzten Viertelfinalspiel gegen die Schweiz 1:0. Alexis McAllister per Kopf der Torschütze nach einem Eckball von Lionel Messi. Argentinien führt verdient in einem bisher chancenarmen Spiel. Der Sieger trifft im Halbfinale auf England. Die Engländer haben Norwegen in der Verlängerung 2:1 geschlagen. Jetzt zum Wetter und zu Daniel Schlager.
7: Tagelang bleibt es jetzt sehr warm bis heiß. Die Gewittergefahr ist heute auch im Süden gering. Damit scheint im Großteil Österreichs viele Stunden lang die Sonne. Dichter können die Wolken im Lauf des Tages aber im Osten werden. Hier und auf den Bergen legt der Nordwind zu und die Temperaturen erreichen neuerlich 25 bis etwa 33 Grad. In 2000 Metern hat es um 15 Grad. Die neue Woche beginnt dann noch etwas heißer und meist sonnig. Ab Dienstag sollte man beim Baden und Wandern wieder auf den Himmel achten. Wärmegewitter werden dann etwas häufiger.
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1: Am Mikrofon Paul Kranker. Die USA haben nach eigenen Angaben neue Angriffe auf den Iran gestartet. Welche Ziele attackiert werden, wird nicht mitgeteilt. Das US-Militär begründet die Angriffe mit einer Attacke der iranischen Revolutionsgarden auf ein Containerschiff in der Straße von Hormus. Ein Besatzungsmitglied wird vermisst. Die Revolutionsgärten haben zuvor die Straße von Hormus für gesperrt erklärt. Seit der Nacht zum Mittwoch greifen die USA und der Iran einander wieder an. Zuvor hat eine Waffenruhe geherrscht. Auf einem Teil der Westbahnstrecke gibt es im Zug knapp eine Woche lang kein Internet. Es ist wegen Reparaturarbeiten nicht in Betrieb. Paul Siehorsch berichtet.
2: Auf dem Abschnitt zwischen Wien-Hütteldorf und St. Pölten gibt es teilweise Internetausfälle. Betroffen sind Magenta und A1, heißt es von den Mobilfunkern auf Anfrage. Auch telefonieren ist abschnittsweise nicht möglich. Laut ÖBB wird in den Tunneln auf 5G aufgerüstet. Sprecher Daniel Pinker.
3: Für die dafür notwendige Modernisierung gibt es einige Tage lang eine punktuelle Abschaltung der Mobilfunkversorgung. Und für den Fahrgast schlägt sich das mit einer Versorgungspause von rund 9 Minuten nieder.
2: Auf vielen Bahnstrecken sind Fahrgäste gewöhnt, dass es kein Netz gibt. Umso unerfreulicher ist es, wenn das Internet eigentlich funktioniert, wie in besagtem Abschnitt, dann aber weg ist. Laut ÖBB sind die Arbeiten mit 17. Juli abgeschlossen.
1: 2 Wochen nach der Erdbebenkatastrophe in Venezuela steigt die offizielle Totenzahl weiter. Bisher sind mehr als 4.300 Tote geborgen, wie die Regierung mitteilt. Die Opferzahl dürfte noch deutlich steigen. Tausende Menschen werden vermisst. Am 24. Juni ist Venezuela binnen 40 Sekunden von 2 schweren Erdbeben erschüttert worden. Die EU empfiehlt ein Aussetzen von Förderungen von 2 Millionen Euro für die Biennale von Venedig. Die Kommission erklärt, europäische Steuergelder für Kultur müssten demokratische Werte fördern. Diese würden in Russland nicht geachtet. Die Biennale hat heuer erstmals seit Beginn des Ukraine-Kriegs vor 4 Jahren trotz EU-Warnung wieder einen russischen Pavillon zugelassen. Bei der Fußball-WM erreicht England das Halbfinale. Die Engländer schlagen Norwegen nach Verlängerung 2:1. Im Halbfinale spielt England am Mittwoch gegen den Sieger aus Argentinien gegen die Schweiz. Das Spiel geht in diesen Augenblicken in die Verlängerung. Es steht 1:1. Das waren die Nachrichten mit Paul Kranker. Und nun zum Wetter.
4: Das wird heute im Großteil Österreichs ein oft sonniger und vor allem im Westen und Süden auch heißer Sonntag. Einzelne Hochnebelfelder nach den gestrigen Gewittern, etwa in Unterkärnten, lösen sich in ein paar wenigen Stunden auf. Von Tschechien her ziehen im Laufe des Tages aber auch Wolkenfelder durch, vor allem in Niederösterreich, Wien, dem Burgenland und in der Steiermark. Hier weht auch teils kräftiger Nordwind. Jetzt in der Früh ist es in manchen Alpentälern und im Mühlen- und Waldviertel zum Teil noch recht frisch. Tagsüber steigen die Temperaturen aber auf 23 bis 31, von Vorarlberg bis Kärnten bis auf 33 Grad. Und in 2000 Meter Höhe werden es von Ost nach West 11 bis 19 Grad. Morgen Montag scheint dann in ganz Österreich oft die Sonne. Es gibt auch im Osten weniger Wolken und der Wind lässt deutlich nach. Es wird heiß mit Höchstwerten zwischen 27 und 34 Grad. Gegen Abend können sich im Südwesten eventuell einzelne Wärmegebiete bilden. Am Dienstag weiterhin heiß, aber zunehmend schwül und zum Sonnenschein von Westen her vermehrt Wolken samt ein paar Regenschauern und Gewittern. So viel zum Wetter mit Jörg Stibor.
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1: Mit Martina Kofler im Studio. Guten Morgen. Argentinien steht im Halbfinale der Fußball-WM. Gegen die Schweiz gelang dem Titelverteidiger erst in der Verlängerung ein 3:1-Sieg. Im Halbfinale am Mittwoch trifft Argentinien jetzt auf England, das Norwegen nach Verlängerung 2:1 besiegt hat. Gewalt im Netz ist eines der zentralen Themen im neuen Sektenbericht. Die Bundesstelle für Sektenfragen beobachtet immer mehr Online-Übergriffe auf Kinder und Jugendliche, sowohl durch Einzeltäter als auch durch organisierte Gruppen. Sebastian Rosenauer berichtet.
2: Die Täter kontaktieren Kinder und Jugendliche direkt, zum Beispiel über Computerspiele, und versuchen dann, ihre Opfer zu manipulieren, sagt die Expertin für Gewalt im Netz, Jasmin Eifert.
3: Zum Beispiel auf Roblox hört man das ganz viel, auf Fortnite. Und dann erstmal dazu bewegen, von sich selbst Nacktbilder zu schicken, um sie zum Beispiel zu Straftaten zu erpressen oder dass die Opfer sich selbst verletzen.
2: Die Täter suchen gezielt nach psychisch vorbelasteten Kindern. Für Eltern und Freunde ist es oft schwer zu erkennen, wenn jemand in diese gefährliche Welt hineingezogen wird.
3: Bei vielen sieht man dann vielleicht einen sozialen Rückzug, auch vielleicht als verletzendes Verhalten, einen plötzlichen Leistungsabfall in der Schule oder im Hobby.
2: Laut der Expertin braucht es hier mehr Medienkompetenz und sexuelle Aufklärung. Außerdem müssten die Kinder ein Gefühl für die eigenen Grenzen entwickeln.
1: Die Lage im Nahen Osten ist in der Nacht wieder eskaliert. Nach dem Beschuss eines Containerschiffs in der Straße von Hormuz durch die iranischen Revolutionsgarden hat das US-Militär eine neue Angriffswelle auf Ziele im Iran gestartet. In der Früh wurde auch in den mit den USA verbündeten Arabischen Emiraten Luftalarm ausgelöst. Offenbar gab es Raketenangriffe. In Katars Hauptstadt Doha waren laut Journalistenberichten Explosionen zu hören. In Toronto sind bei Schüssen während eines Straßenfestivals 2 Menschen getötet worden. 6 Personen wurden nach Angaben der Polizei verletzt. Nach dem Täter wird noch gefahndet. Nähere Einzelheiten sind noch nicht bekannt. Und noch einmal zum Sport. Beim Tennisrasenklassiker in Wimbledon kommt es heute zum Finale zwischen Titelverteidiger Jannik Sinner aus Italien und dem Deutschen Alexander Zverev.
4: Der Weltranglisten-Erste Sinner hat nach seinem überraschenden frühen Aus bei den French Open in Wimbledon zu alter Stärke gefunden und freut sich, wieder im Finale zu stehen und erwartet ein schwieriges Match gegen Zverev.
5: It feels good again being back in a Grand Slam final. It's good for me and you know I'm happy to face him. I try to do the best I can and then we see how it goes. But it's gonna be very very tough, very different than all the other matches we have played.
4: Es wird ein komplett anderes Spiel als alle, die wir bisher gespielt haben, so Sinner. Der Südtiroler hat zwar die letzten 9 Duelle gegen Zverev gewonnen, meint aber, der Grand-Slam-Titel des Deutschen in Paris verändert alles. Das bestätigt auch Zverev und meint, wenn du einmal einen Grand-Slam-Titel geholt hast, weißt du, wie es geht.
6: Once you win a major, you know how to do it and you feel like you can do it again. You have this feeling inside of you.
4: Dann hast du das Gefühl, du kannst es wieder schaffen, so Zverev. Die Vorzeichen versprechen jedenfalls ein hochklassiges Finale.
1: Christoph Ott hat berichtet. Das waren die Nachrichten mit Martina Kofler. Und jetzt das Wetter.
7: Ein Hoch über Frankreich bringt auch uns heute einiges an Sonnenschein. Am längsten sonnig haben wir es von Vorarlberg bis Salzburg. Sonst sind auch Wolken dabei und die können vor allem in Niederösterreich, Wien und im Burgenland zeitweise dichter sein. Regnen wird es, wenn überhaupt, aber nur ganz vereinzelt. Allerdings legt der Wind heute ordentlich zu und bläst ab Mittag immer wieder mit Spitzen um die 40 oder sogar 50 Kilometer pro Stunde. Die Temperaturen liegen in den Landeshauptstädten im Moment in der Wiener Innenstadt bei 21 Grad, in Eisenstadt bei 18, in St. Pölten bei 17, in Linz bei 19, in Salzburg bei 13 Grad und in Innsbruck, Bregenz, Graz und Klagenfurt bei 16 Grad. Am Nachmittag erwarten uns dann 23 bis 33 Grad. Am heißesten wird es in Vorarlberg, Osttirol und in Kärnten. Morgen ändern sich die Höchstwerte kaum und häufig scheint wieder die Sonne. Außerdem ist der Wind spürbar schwächer als heute. Am Dienstag erreicht uns dann schwülere Luft und damit werden Schauer und Gewitter wahrscheinlicher. So viel zum Wetter von Nathalie Auer.
8: Radio Burgenland Verkehrsservice. Es ist 6:04. Bei uns im Burgenland ist es derzeit ruhig. In Niederösterreich, A4 Ostautobahn Richtung Wien, kurz vor dem Knoten Schwächert, ist nach einem Unfall die rechte Fahrspur gesperrt. Es gibt hier kurzen Stau.
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8: Schönen guten Morgen am Sonntag. Angenehmes Wachwerden und guten Start in diesen hoffentlich freien Tag.

0: Radio Burgenland mit der John Fox Band um 6:11 am Sonntagmorgen. Wertschätzung ist nicht nur ein Wort, meint in den heutigen Morgengedanken Georg Schermer. Er ist Erwachsenenbildner und ehemaliger Direktor der Caritas Tirol. Es geht für ihn darum, dem Gegenüber zu vermitteln, dass das, was sie oder er zu sagen hat, wichtig und wertvoll ist.
1: Wie siehst du das? Mein Lebensfreund Edwin Klien hat diesen Satz tausendfach ausgesprochen. Edwin war neben seinem breiten ehrenamtlichen Engagement jahrzehntelang Leiter der wohl zukunftsträchtigsten Abteilung der Tiroler Landesregierung. Ob es Planungsworkshops, heikle Konferenzen oder Mitarbeiterinnengespräche waren, dieser Satz, wie siehst du das, durfte niemals fehlen. Entsprungen einem Menschenbild, das niemanden ausgrenzt, jeder und jedem eine unverzichtbare Bedeutung zumisst. Immer getragen von einer Grundmelodie des Respekts und der Wertschätzung. Nicht ich sage, wo es lang geht, sondern du hast etwas zu sagen. Ich möchte deine Meinung hören und in das Ergebnis unserer Beratungen einbauen. Das ist höchste Kunst in der Führung von Menschen und wohl auch eine Lernschule für gute Politik. Eine Politik, die sich nicht als Kampfarena mit menschenverachtender Wortwahl versteht, sondern das Verbindende sucht und kompromissbereit ist. Wie siehst du das? Deine Meinung und deine Wahl ist gefragt.

0: Aufstehen am Sonntag mit Radio Burgenland. Es ist 6:50. Schönen guten Morgen. Er ist wahrscheinlich der älteste Priester des Burgenlandes, der noch regelmäßig für seine Gemeinde in Güssing im Einsatz ist. Franziskanerpater Anton Bruck. Und das bereits seit 1969. Der 89-jährige Mönch, der zweimal auch zum Ordensoberen der Franziskaner in Österreich gewählt wurde, kennt keine Pension, wie er unserem Kollegen Roman Stipschitz erzählt hat.
1: Wenn irgendwelche besonderen Wünsche sind, wie demnächst ein Begräbnis oder hier und da mal auch noch eine Taufe, aber vor allem klosterintern tue ich einiges. Also ich bin verantwortlich für die Chronik im Haus, nicht, die ich gewissenhaft führe. Das macht mir auch Freude. Und sonst halt auch Begegnung mit Leuten, vor allem so von früher her, nicht, dass ich denen auch zu bestimmten Anlässen die heilige Kommunion bringe und so. Das sind so Tätigkeiten, die ich ausübe.
2: Sie waren ja früher auch österreichweit tätig. Sie sind, glaube ich, auch ein Spezialist, was die Bücherei hier im Kloster betrifft.
1: Ja, die Bibliothek ist mir anvertraut als Bibliothekar. Die ist mir auch ans Herz gewachsen. Die Bibliothek ist so ein besonderes Geschenk für Güssing.
2: Es heißt immer, wer rastet, der rostet. Ich glaube, das trifft bei Ihnen ja überhaupt nicht zu.
1: Na gut, also ich habe das Geschenk, dass es mir einigermaßen gut geht, gesundheitlich nicht. Es gibt zwar immer wieder so Anlässe, wo ich ins Krankenhaus muss, aber grundsätzlich muss ich sagen, bin ich sehr dankbar, dass es mir gut geht, ja.
2: Worin sehen Sie heute die wichtige Aufgabe der Franziskaner?
1: Ja, unsere wichtigste Aufgabe ist einfach, Zeugnis zu geben von der Idee des heiligen Franziskus.
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0: Es ist 6:30 Uhr, Radio Burgenland, aktuell. In St. André am Zicksee hat sich am Abend ein schwerer Verkehrsunfall ereignet. Gegen 19.45 Uhr hat sich ein Kleinbus überschlagen. Dabei wurde eine Frau schwer verletzt. Sie musste mit dem Notarzthubschrauber ins Krankenhaus Eisenstadt geflogen werden. Zwei weitere Leichtverletzte sind mit dem Rettungswagen ins Krankenhaus gebracht worden. Jetzt die weiteren Burgenland-Schlagzeilen.
1: Mit Andreas Berger, guten Morgen. Nach einem groß angelegten Ausbau ist das Nationalparkhotel in Ilmitz diese Woche offiziell wiedereröffnet worden. Investiert wurde in einen neu errichteten Gästetrakt mit 22 Gästezimmern und 44 zusätzlichen Betten sowie eine zeitgemäße Pool- und Gartenlandschaft. 8,5 Millionen Euro wurden in die Hand genommen. Unterstützt wurde das Projekt von der Wirtschaftsagentur Burgenland mit einem Zuschuss von 1,7 Millionen Euro. Der österreichische Kartellverband, kurz CV, hat einen neuen Präsidenten, und zwar den Eisenstädter Michael Mostböck. Mostböck ist der erste Burgenländer an der Spitze des CV in seiner fast 100-jährigen Geschichte. Und das Technikunternehmen PKE mit einer Niederlassung unter anderem in Oberwart bietet ab sofort ihren Mitarbeitern während einer Teilzeitanstellung die Möglichkeit eines berufsbegleitenden Studiums an, in Kooperation mit der Hochschule Burgenland. Die Kooperation umfasst den Bachelorstudiengang Gebäude und Energietechnik sowie den Master in Gebäudetechnik und Gebäudemanagement.
0: England und Argentinien, jetzt wir sind beim Sport, das sind die nach Frankreich und Spanien die restlichen Halbfinalisten bei der Fußball-WM. England setzt sich im Viertelfinale heute Nacht mit 2:1 gegen Norwegen durch und Argentinien besiegt die Schweiz mit 3:1. Alles weitere vom Sport jetzt von Fabian Schneider.
2: Im Finale des Tennis-Grand Slams von Wimbledon trifft der Weltranglisten-Erste Jannik Sinner heute auf den deutschen Alexander Zverev. Während Zverev Anfang Juni die French Open gewonnen hat, jagt Sinner seinen ersten Grand Slam-Titel in dieser Saison. Schlusstag heute bei der Österreich-Radrundfahrt. Auf der Flachetappe von Langenlois nach Wien kann nichts mehr anbrennen. Der Niederösterreicher Gregor Mühlberger wird seine Führung heute ins Ziel bringen. Keine Chance mehr auf eine absolute Top-Platzierung hat der Eisenstädter Patrick Konrad. Er ist als 18. aktuell drittbester Österreicher. Starkes Ergebnis für Profigolferin Isabella Holpfer auf der Lead Access Series. Die Oldendorferin wird beim English Open in Manchester Dritte und sammelt wertvolles Preisgeld für die Rangliste der Development Tour. Rund 5 Wochen vor der EM stimmt die Form bei Kunstturnerin Charlize Mörz. In Wien knackt die 20-jährige Mattersburgerin erstmals in ihrer Karriere die 50-Punkte-Marke im Mehrkampf und wird Vierte.
0: Und hier ist jetzt das Burgenlandwetter. Heute gibt es zwar viel Sonnenschein, vom Norden her ziehen allerdings einige Wolken durch und die können gegen Mittag auch etwas dichter werden. Die Temperaturen erreichen heute 26 bis 30 Grad. Aktuell hat es jetzt in Eisenstadt 19 Grad, in Lutzmannsburg sind es 17 und in Rechnitz hat es 19 Grad. Morgen Montag gibt es viel Sonnenschein und es wird wieder heißer morgen. Hier ist der Radio Burgenland Verkehrsservice um 6.34 Uhr. Bei uns in Burgenland ist es derzeit ruhig in Niederösterreich. A4 Ostautobahn Richtung Wien. Vor dem Knoten Schwechat ist die Unfallstelle geräumt. Auch hier sind wieder alle Fahrspuren frei.
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0: Schönen guten Morgen am

0: So schön, Cat Stevens hier auf Radio Burgenland am Sonntagmorgen. 6.40 Uhr, einiges los heute.
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0: Ein rasanter Spaß für Kinder. Ein Catcar-Rennen heute am Kirchenplatz in Neudörfel ab 14 Uhr. Mörbischer Weinfesttage, heute der letzte Tag. Schlossführungen im Schloss Esterhazy in Eisenstadt. Heute ab 14 Uhr die Schlossführungen im Kostüm erwecken den Alltag am fürstlichen Hof eindrucksvoll zum Leben. Heute findet in der Bauermühle Mattersburg ein Heuriger statt. Ab 16 Uhr gibt es da eine Heurigenjause. Und morgen Lucky Town in Großpetersdorf ab 17 Uhr.
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0: Morgen mit Radio Burgenland. 7 Minuten noch bis 7 Toto. Als nächstes bei uns mit Rosanna, ein großer 80er.
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1: Mit Martina Kofler im Studio. Guten Morgen. Argentinien gegen England, so lautet das zweite Halbfinale der Fußball-WM. Titelverteidiger Argentinien hat die Schweiz vor kurzem erst nach Verlängerung 3:1 besiegt und spielt am Mittwoch gegen England um den Einzug ins Finale, Daniel Kulowitz.
2: Argentinien braucht allerdings Überstunden gegen unsere Nachbarn. Nach einem 1:1 ist es in die Verlängerung gegangen und dort ein Traumtor von Julian Alvarez, der Star von Atletico Madrid, trifft von der Strafraumgrenze ins lange Kreuzeck. 3:1 der Endstand dann durch Lautaro Martinez nach einem Abstauber. Die Schweiz schon vor dem Spiel mit Verletzungspech und dann auch noch Gelb-Rot von Embolo in der 72. Minute, also längere Zeit in Unterzahl gewesen. Argentinien damit im Semifinale und dort geht es gegen England. Die Engländer setzten sich gegen Norwegen mit 2:1 durch. Nach 0:1 Rückstand trifft Real Madrid-Star Jude Bellingham per Doppelpack und schießt die Engländer doch noch eine Runde weiter. England gegen Argentinien, das ist das Duell am Mittwoch in Atlanta und davor Frankreich gegen Spanien am Dienstag in Dallas. Das sind die Halbfinalduelle der Fußball-WM.
1: Im Nahen Osten ist die Lage in der Nacht wieder eskaliert. Die US-Armee hat eine neue Angriffswelle auf Ziele im Iran gestartet, als Reaktion auf einen Angriff der iranischen Revolutionsgarden auf ein Containerschiff in der Straße von Hormuz, wie es heißt. Aus Washington Markus Müller.
3: Der Iran hat eine schlechte Entscheidung getroffen. Dafür bezahlen sie jetzt. So kommentiert der amerikanische Verteidigungsminister Pete Hegseth die neuen Angriffe auf militärische Ziele im Iran. Die Revolutionsgarden hatten davor ein Handelsschiff in der Straße von Hormuz angegriffen. Die Antwort ist die dritte Angriffswelle der amerikanischen Streitkräfte in dieser Woche. Präsident Donald Trump hatte den Waffenstillstand vor wenigen Tagen für beendet erklärt, dann aber ergänzt, dass es auf Bitten aus Teheran doch neue Verhandlungen gebe. Bei den iranischen Angriffen auf das Handelsschiff soll nach ersten Angaben mindestens ein Crewmitglied getötet worden sein. Das Schiff habe versucht, die Straße von Hormuz auf einer nicht genehmigten Route zu durchfahren, heißt es dazu von iranischer Seite.
1: Und der Iran hat unterdessen nach eigenen Angaben ein zweites Schiff angegriffen und einen US-Luftwaffenstützpunkt in Katar mit ballistischen Raketen attackiert. Luftalarm herrschte in der Früh auch in Bahrain und den Vereinigten Arabischen Emiraten. Die Umweltschutzorganisation Greenpeace und der Samariterbund fordern besseren Schutz vor Hitze. Man brauche in Österreich mehr Geld für Gebäudesanierungen, mehr Grün in der Stadt und das Recht, die Miete zu mindern, wenn der Hitzeschutz in der Wohnung mangelhaft ist, heißt es. Im vergangenen Sommer sind in Österreich laut der Gesundheitsagentur AGES fast 450 Menschen an Hitze gestorben. In Wien sorgen Großbaustellen für weitere Einschränkungen im öffentlichen Verkehr. In der kommenden Nacht wird die U-Bahn-Linie U2 wegen Modernisierungsarbeiten für 5 Stunden gesperrt. Ab morgen folgt eine Teilsperre der U3. Das waren die Nachrichten mit Martina Kofler. Und jetzt zum Wetter.
4: Häufig scheint heute die Sonne. Am längsten sonnig haben wir es in Vorarlberg und in Tirol. Sonst sind zeitweise auch Wolken unterwegs und im Moment ist es stellenweise noch nebelig, wie zum Beispiel in Felden am Wörthersee. In den nächsten Stunden lösen sich die Nebelfelder aber überall auf. Regenschauer sind heute sehr unwahrscheinlich, am ehesten kann es stellenweise im Süden kurz regnen. Allerdings wird es ab Mittag windig, mit Böen um die 40 oder sogar 50 Kilometer pro Stunde. Jetzt in der Früh haben wir es noch vielerorts frisch. In den Landeshauptstädten hat es derzeit in Wien 15 bis 21 Grad, in Eisenstadt 21, in St. Pölten 17, in Linz 19, in Salzburg 15 Grad und in Innsbruck, Bregenz, Graz und Klagenfurt 17 Grad. Am Nachmittag erwarten uns dann meist 23 bis 31 Grad. In Vorarlberg, Osttirol und in Kärnten werden es stellenweise um die 33 Grad. Morgen geht es dann ähnlich heiß weiter. Für etliche Stunden scheint auch wieder die Sonne und Regenschauer bleiben die absolute Ausnahme. So viel zum Wetter von Nathalie Auer.
5: Es ist 7:04, das ist der Radio Burgenland Verkehrsservice. Nur gute Nachrichten um diese Uhrzeit von den Straßen. Sie haben freie Fahrt in diesen Sonntag.
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5: Und an diesem heißen Wochenende suchen wir gleich den kältesten Ort im Burgenland. Der ist im Süden, sage ich schon mal. Vor 7:30 hier bei uns auf Radio Burgenland. Bis dahin gibt es das Beste aus Österreich. Von Chris Steger. Und ihre Lieblingshits. Und Bibi Winwood, die großen 80er bei uns. Jetzt Jimmy Cliff zum Munterwerden am Sonntag. Einen guten Start.

0: Die nächste Hitzewelle rollt aufs Burgenland zu. Guten Morgen, Burgenland. 16 Minuten nach 7. Nächste Woche Temperaturen weit über 30 Grad, heute auch mindestens 30. Vielleicht der Weinkeller oder die Kirche oder der Kühlraum im Wirtshaus. Wir suchen die kältesten Orte im Land. Wenn das immer noch zu wenig kühl ist, der Keller oder die Kirche, der kann vielleicht in den offiziell kältesten Ort im Burgenland wechseln. Corinna Kaufmann hat ihn bei Claudia Sivkovic in Bad Tatzmannsdorf gefunden.
1: In Bad Tatzmannsdorf in der Kältekammer im Reduce-Resort.
2: Wie kalt ist da konkret dann?
1: Minus 110 bis 118 Grad.
2: Da sehnen sich jetzt vielleicht viele hin, wenn es so heiß ist draußen, in einen ganz, ganz kalten Ort. Ist es überhaupt empfehlenswert, im Sommer da reinzugehen?
1: Ja. Ich bin eine begeisterte Anwenderin. Natürlich muss man sagen, man muss schon kreislaufmäßig schon stabil sein. Das ist schon empfehlenswert.
2: Ist das nicht wie eine Schockstarre, wenn man da reingeht? Können Sie uns das beschreiben?
1: Man ist erfrischt, neu belebt. Man fühlt sich wie neu geboren. Und Leute sagen auch, wie frisch aus dem Ei geschlüpft.

Erst Radio Burgenland um 7:54. Nein, 7:58, keine reichen Fehler. 7:23 ist es. Und bei uns jetzt die beste Musik aus Österreich. Jetzt Kurt Ostmann. Guten Morgen.

0: mit Andreas Berger. Guten Morgen. Im Nationalpark Neusiedlersee wurde eine Gruppe Jugendlicher ausgebildet zu sogenannten Junior Rangern. Sie haben an der Seite der Nationalpark Ranger die Sodalaken und den Schilfgürtel erkundet und zum Beispiel gelernt, wie man Tierspuren lesen kann. Das Junior Ranger Programm hat ein Jahr gedauert und wird unterstützt von der Pandorfer Energiefirma Duisburg. Der nächste Jahrgang startet im August. Der österreichische Kartellverband, kurz CV, hat einen neuen Präsidenten, und zwar den Eisenstädter Michael Mostböck. Mostböck ist der erste Burgenländer an der Spitze des CV in seiner fast 100-jährigen Geschichte. Und nach einem groß angelegten Ausbau ist das Nationalparkhotel in Ilmitz diese Woche offiziell wiedereröffnet worden. Investiert wurde in einen neu errichteten Gästetrakt sowie in eine zeitgemäße Pool- und Gartenlandschaft, heißt es. 8,5 Millionen Euro wurden für den Ausbau in die Hand genommen.
1: Und jetzt zum Sport. England und Argentinien, das sind nach Frankreich und Spanien die restlichen Halbfinalisten bei der Fußball-WM. England setzt sich im Viertelfinale heute Nacht mit 2:1 gegen Norwegen durch und Argentinien besiegt die Schweiz mit 3:1. Alles Weitere vom Sport jetzt von Fabian Schneider.
2: Im Finale des Tennis-Grand Slams von Wimbledon trifft der Weltranglisten-Erste Jannik Sinner heute auf den Deutschen Alexander Zverev. Während Zverev Anfang Juni die French Open gewonnen hat, jagt Sinner seinen ersten Grand-Slam-Titel in dieser Saison. Schlusstag heute bei der Österreich-Radrundfahrt. Auf der Flachetappe von Langenlois nach Wien kann nichts mehr anbrennen. Der Niederösterreicher Gregor Mühlberger wird seine Führung heute ins Ziel bringen. Keine Chance mehr auf eine absolute Top-Platzierung hat der Eisenstädter Patrick Konrad. Er ist als 18. aktuell drittbester Österreicher. Starkes Ergebnis für Profigolferin Isabella Holpfer auf der LED Access Series. Die Oldendorferin wird beim English Open in Manchester Dritte und sammelt wertvolles Preisgeld für die Rangliste der Development Tour. Rund 5 Wochen vor der EM stimmt die Form bei Kunstturnerin Charlize Mörz. In Wien knackt die 20-jährige Mattersburgerin erstmals in ihrer Karriere die 50-Punkte-Marke im Mehrkampf und wird Vierte.
1: Und hier ist das Burgenlandwetter. Da gibt es heute einiges an Sonnenschein, allerdings nicht ganz ungetrübt. Einige Wolken ziehen auch durch und die Tageshöchstwerte heute 26 bis 30 Grad. Regen gibt es heute keinen. Aktuell hat es jetzt in der Früh in Güssing 17 Grad, in Neudorf bei Lanzee sind es 20 und in Eisenstadt schon 22 Grad. Morgen am Montag wird es noch heißer. Hier ist der Radio Burgenland Verkehrsservice um 7.33 Uhr. Auf der S31 der Burgenland-Schnellstraße ist die Anschlussstelle Eisenstadt Ost derzeit gesperrt. Die Bahnschrankenanlage ist defekt. Ausweichen geht über Eisenstadt Süd. Und Wien A4 Ostautobahn Richtung Ungarn bei Altsimmering ist nach einem Unfall die Ausfahrt gesperrt. Ausweichen geht hier über die Simmeringer Heide.
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1: und Clemmy Fischer. Love changes everything. Guten Morgen.

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0: Jetzt ist Ihre Zeit. Die Glühwürmchen sind wieder unterwegs. Neuburgenland, 7.40 Uhr. In der Nacht kann man sie ganz gut beobachten, wenn man Glück hat. Bernadette Bocconi von der Umweltberatung.
1: Die sind total schön anzusehen und wir möchten das einfach gerne erheben, um zu sehen, wo es noch viele Glühwürmchen gibt und wo man auch hinfahren kann, um einfach mal viele Glühwürmchen fliegen zu sehen.
0: Das geht natürlich logischerweise besonders gut dort, wo es sehr finster ist.
1: Wo es viel Natur gibt, also zwischen einer Wiese und einem Wald oder so. Oder auch zum Beispiel an Bachrändern oder in Weinbergen. Und am besten ist es natürlich so gegen 9:30, 10 am Abend, wo es dann wirklich schon dunkel wird.
0: Untertag sind sie unscheinbar, aber wenn die Nacht kommt, dann quasi knipsen sie die Romantik an.
1: Damit die Männchen sie finden, beginnen sie eben mit dem Hinterkörper zu leuchten. Und beim kleinen Leuchtkäfer ist es eben so, dass auch die Männchen leuchten und so können sich die besser finden.
0: Ein kleiner Tipp für heute Abend, einfach mal in den Garten gehen oder irgendwo raus auf die Wiese fahren und schauen, wie die Glühwürmchen schön leuchten.

ein Klassiker auf Radio Burgenland. Ihre Lieblingshits zum Munterwerden am Sonntag. Es ist 7.47 Uhr und jetzt haben wir die Münchner Freiheit und dann richtige Sommermusik von Joe Cocker, Summer in the City. Das sind die nächsten hier auf Radio Burgenland. Schönes Wochenende und schönen guten Morgen am Sonntag.

0: Es ist Radio Burgenland um 7:07. Eine wichtige Info, wenn Sie Richtung Eisenstadt unterwegs sind. Auf der S31 der Burgenland-Schnellstraße ist die Anschlussstelle Eisenstadt Ost nach wie vor gesperrt. Hier ist nämlich die Bahnschrankenanlage defekt. Sie können über Eisenstadt Süd ausweichen.
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1: Am Mikrofon Martina Kofler. Telefonieren im Zug könnte in den kommenden Tagen schwierig werden. Auf der Westbahnstrecke gibt es laut ÖBB knapp eine Woche lang teilweise kein Internet. Grund sind Modernisierungsarbeiten. Paul Siehorsch mit Einzelheiten.
2: Auf dem Abschnitt zwischen Wien-Hütteldorf und St. Pölten gibt es teilweise Internetausfälle. Betroffen sind Magenta und A1, heißt es von den Mobilfunkern auf Anfrage. Auch Telefonieren ist abschnittsweise nicht möglich. Laut ÖBB wird in den Tunneln auf 5G aufgerüstet. Sprecher Daniel Pinker.
3: Für die dafür notwendige Modernisierung gibt es einige Tage lang eine punktuelle Abschaltung der Mobilfunkversorgung. Und für den Fahrgast schlägt sich das mit einer Versorgungspause von rund 9 Minuten nieder.
2: Auf vielen Bahnstrecken sind Fahrgäste gewöhnt, dass es kein Netz gibt. Umso unerfreulicher ist es, wenn das Internet eigentlich funktioniert, wie in besagtem Abschnitt, dann aber weg ist. Laut ÖBB sind die Arbeiten mit 17. Juli abgeschlossen.
1: Bereits zum dritten Mal innerhalb einer Woche haben die USA in der Nacht Ziele im Iran massiv angegriffen. Auslöser war offenbar der Beschuss eines Handelsschiffs in der Straße von Hormuz. Der Iran reagierte wiederum mit Angriffen auf US-Militärbasen in den Golfstaaten. Dort waren in der Früh Alarmsirenen und Explosionen zu hören. Mit Windgeschwindigkeiten von bis zu 144 Kilometern pro Stunde ist der Taifun Bawi heute Nacht über die Südostküste Chinas hinweggefegt und hat schwere Schäden angerichtet. Aus China Alexandra Siebenhofer.
4: Ein Regenbahn, so groß wie Frankreich, bringt Taifun Bawi mit sich, als er am späten Abend in der Küstenstadt Wuhan im Südosten Chinas auf Land trifft. Fernsehbilder zeigen starke Sturmböen und sind flutartige Regenfälle. Stellenweise ragen nur mehr Baumkronen aus überfluteten Gebieten. Alleine in der Stadt Wuhan stürzen durch Bawi laut den Behörden 1300 Bäume um, bevor der Sturm weiterzieht ins Landesinnere. Mittlerweile gilt Bawi zwar nicht mehr als Taifun, heftige Regenfälle bringt er aber dennoch und die könnten vielerorts zum Problem werden. Bereits in der vergangenen Woche haben Überflutungen und Erdrutsche in mehreren Provinzen Chinas mindestens 71 Todesopfer gefordert. Bawi ist der bisher stärkste Tropensturm des Jahres. Fachleute rechnen für heuer mit einem erhöhten Risiko für Extremwetterereignisse.
1: Bei der Fußball-WM ist das zweite Halbfinale fix. England besiegt in Norwegen nach Verlängerung 2:1 und trifft am Mittwoch auf Argentinien, das vor 2 Stunden die Schweiz mit einem 3:1 aus dem Turnier geschossen hat. Auch erst in der Verlängerung, Daniel Kulowitz.
5: Ja, ohne Drama geht es bei Argentinien scheinbar nicht. Auch waren einige Schiedsrichterentscheidungen schon wieder diskutabel. Aber diesmal ging es sogar ohne Genieblitz von Lionel Messi. Den Matchwinner war diesmal Julian Alvarez. Der Atletico Madrid-Star ebnet Argentinien mit einem Weltklasse-Tor in der Verlängerung den Weg ins Halbfinale. Nach einem 3:1 geht es dort am Mittwoch nun gegen England.
1: Und im ersten Halbfinale am Dienstag trifft Spanien auf Frankreich. Das waren die Nachrichten mit Martina Kofler. Und jetzt das Wetter.
6: Wir sind am Beginn einer neuen Hitzewelle. So extrem heiß, wie wir es Ende Juni hatten, wird es aber nicht. Heute Nachmittag erwarten uns meist 25 bis 33 Grad. Am heißesten wird es in Vorarlberg, Osttirol und in Kärnten. Jetzt in der Früh ist es noch recht frisch. In den Landeshauptstädten hat es derzeit in Wien 16 bis 22 Grad, in Eisenstadt 22, in St. Pölten und Linz 19, in Salzburg 16 Grad, in Innsbruck und Bregenz 17 Grad, in Graz 19 und in Klagenfurt 17 Grad. Dazu gibt es heute überwiegend sonniges Wetter. Im Moment haben wir es stellenweise aber noch nebelig trüb, und zwar besonders im Klagenfurter Becken. Noch im Laufe des Vormittags lösen sich die Nebel- und Hochnebelfelder aber auf. Von Salzburg-Ostwärts ziehen heute auch Wolken durch und die können teilweise dichter sein. Regnen wird es aber höchstens vereinzelt. Außerdem bläst ab Mittag klebhafter bis kräftiger Nordwestwind mit Böen um die 50 km pro Stunde. Morgen ist der Wind dann deutlich schwächer und oft scheint wieder die Sonne. So viel zum Wetter von Nathalie Auer.
7: Es ist 8:04, der Radio Burgenland Verkehrsservice. Auf der S31 der Burgenland Schnellstraße ist die Anschlussstelle Eisenstadt Ost nach wie vor gesperrt. Die Bahnschrankenanlage ist defekt. Ausweichen geht über Eisenstadt Süd. Und Wien A4 Ostautobahn Richtung Ungarn bei Altsimmering ist die Ausfahrt wieder frei. Die Unfallstelle hier ist geräumt.
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7: Und mit dem besten Austropop.
8: Tanzte Samba, Samba mit den Kavaliers.
7: Von Stefanie Berger und ihre Lieblingshits. Gleich Rod Stewart.
9: Ich bin
7: das sind die nächsten zum Mutter werden am Sonntag. Einen guten Start!

Bevor wir in Königsdorf beim Badesee vorbeischauen, nächste Hitzewelle ist im Anmarsch, gibt es bei uns jetzt den besten Austropop, auch passend zur Hitze. Samba Samba von Stefanie Werger und dann noch Billy Childers. 13 nach 8, hier ist Radio Burgenland am Sonntag.

0: schon 22 Grad in Lutzmannsburg oder in Eisenstadt schon 23 Grad. Die Sonne knallt heute ordentlich runter an diesem Sonntag. Schönen guten Morgen. Es ist 10 Minuten vor 8:30 hier auf Radio Burgenland. Das Einzige, was jetzt noch wirklich hilft, ist Abkühlung. Aber die Idee haben natürlich viele. Freibäder und Seen sind voll, auch der Naturbadesee in Königsdorf.
1: Es ist ein wunderschöner Naturbadeteich, alles top gepflegt.
2: Einfach die Atmosphäre, es ist einfach ganz was anderes wie in einem Freibad.
3: Urleibend, also da Volleyballplätze, gut, ein super Platz im Sommer.
2: Die Leute sind total nett und auch das Essen genießen wir immer.
4: Ruhig ist es und das Wasser ist perfekt, ist nicht zu kalt.
2: Fühlt sich da richtig an wie Urlaub, finde ich.
0: Bei diesem herrlichen Ambiente, es ist kein Wunder, dass der See in Königsdorf so beliebt ist. Und auch dem Bademeister gefällt sein Arbeitsplatz.
5: Ich glaube, was Besonderes ist, dass wir eine sehr schöne Liegefläche haben. Heuer ist auch die Wasserqualität sehr schön und zudem haben wir ein sehr gutes Restaurant.
0: Also ab auf die Plätze, fertig, Pommes los, die Badekantine ist bereit. Oder wer es ruhiger mag, mit dem Stand-Up-Paddel in der ruhigen Seemitte einfach ein bisschen chillen.

0: Planet Rock und Down Under auf Radio Burgenland, 3:30.
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0: Guten Morgen mit Radio Burgenland am Sonntag. Es ist 8.30 Uhr, Radio Burgenland aktuell. In St. André am Zicksee hat sich am Abend ein schwerer Verkehrsunfall ereignet. Gegen 19.45 Uhr hat sich ein Kleinbus überschlagen. Dabei wurde eine Frau schwer verletzt. Sie musste mit dem Notarzt-Hubschrauber ins Krankenhaus Eisenstadt geflogen werden. Zwei weitere Leichtverletzte sind mit dem Rettungswagen ins Krankenhaus gebracht worden. Jetzt die weiteren Burgenland-Schlagzeilen.
1: Mit Andreas Berger, guten Morgen. Nach einem groß angelegten Ausbau ist das Nationalparkhotel in Ilmitz diese Woche offiziell wiedereröffnet worden. Investiert wurde in einen neu errichteten Gästetrakt mit 22 Gästezimmern und 44 zusätzlichen Betten sowie eine zeitgemäße Pool- und Gartenlandschaft. 8,5 Millionen Euro wurden in den Ausbau investiert. Das Technikunternehmen PKE mit einer Niederlassung in Oberwart bietet ab sofort ihren Mitarbeitern an, während einer Teilzeitanstellung berufsbegleitend zu studieren, und zwar in einer Kooperation mit der Hochschule Burgenland. Die Kooperation umfasst den Bachelorstudiengang Gebäude- und Energietechnik sowie den Master in Gebäudetechnik und Gebäudemanagement. Ziel ist es, die Qualifizierung der Fachkräfte durch eine praxisnahe Ausbildung zu stärken, heißt es. Und im Nationalpark Neusiedlersee wurde eine Gruppe Jugendlicher ausgebildet zu sogenannten Junior Rangern. Sie haben dabei an der Seite der Nationalpark Ranger die Sodalaken und den Schilfgürtel erkundet und zum Beispiel gelernt, wie man Tierspuren lesen kann. Der nächste Jahrgang startet im August.
0: Jetzt weiter mit dem Sport. England und Argentinien, das sind nach Frankreich und Spanien die restlichen Halbfinalisten bei der Fußball-WM. England setzt sich im Viertelfinale heute Nacht mit 2:1 gegen Norwegen durch und Argentinien besiegt die Schweiz mit 3:1. Alles weitere vom Sport jetzt von Fabian Schneider.
2: Im Finale des Tennis-Grand Slams von Wimbledon trifft der Weltranglisten-Erste Jannik Sinner heute auf den deutschen Alexander Zverev. Während Zverev Anfang Juni die French Open gewonnen hat, jagt Sinner seinen ersten Grand-Slam-Titel in dieser Saison. Schlusstag heute bei der Österreich-Radrundfahrt. Auf der Flachetappe von Langenlois nach Wien kann nichts mehr anbrennen. Der Niederösterreicher Gregor Mühlberger wird seine Führung heute ins Ziel bringen. Keine Chance mehr auf eine absolute Top-Platzierung hat der Eisenstädter Patrick Konrad. Er ist als 18. aktuell drittbester Österreicher. Starkes Ergebnis für Profigolferin Isabella Holpfer auf der Lead Access Series. Die Oldendorferin wird beim English Open in Manchester Dritte und sammelt wertvolles Preisgeld für die Rangliste der Development Tour. Rund 5 Wochen vor der EM stimmt die Form bei Kunstturnerin Charlize Mertz. In Wien knackt die 20-jährige Mattersburgerin erstmals in ihrer Karriere die 50-Punkte-Marke im Mehrkampf und wird Vierte.
0: Und hier ist das Burgenlandwetter. Heute mit viel Sonnenschein, allerdings nicht mehr ungetrübt. Es sind noch einige Wolken dabei. Temperaturen heute am Nachmittag 26 bis 30 Grad. Und die Temperaturen steigen schon jetzt. Wir haben schon 23 Grad in Eisenstadt. In Podersdorf sind es 22, Lutzmannsburg 21. Und in Güssing schon 20 Grad. Morgen wird es dann noch heißer. Hier ist der Radio Burgenland Verkehrsservice um 8.34 Uhr. Auf der S31 der Burgenland Schnellstraße ist die Anschlussstelle Eisenstadt Ost wieder frei. Die Schrankenanlage ist noch nicht repariert. Der Verkehr wird jetzt aber händisch geregelt. Gute Fahrt.
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0: Morgen.

0: Bee Gees auf Radio Burgenland, 8.40 Uhr. Bei der Fußball-WM steht mit England gegen Argentinien nun auch das zweite Halbfinale fest. WM-Reporter Daniel Kulowitz, England beendet mit einem 2:1 alle norwegischen Träume.
1: Dabei waren die Norweger sogar mit 1:0 voran, aber ein Doppelpack von Jude Bellingham bringt die England-Fans in Verzückung. Er sei ein ganz großer.
2: This is a world-class player, a big game player.
1: Ohne Bellingham wären wir jetzt zu Hause.
3: If we didn't have Bellingham, we'd be out right now.
1: Und für Norwegen endet eine großartige Reise. Wir haben unser Land aber der ganzen Welt präsentiert, sagt Stürmerstar Erling Haaland stolz.
4: How we put Norway on the map touches me the most.
1: Haaland hofft, dass man viele Kinder inspirieren konnte.
4: I hope this gives motivation to young people back in Norway. It's possible.
0: Norwegen raus, England weiter. Halbfinalgegner ist Argentinien. Daniel, erst nach Verlängerung gelingt ein 3:1 über die Schweiz.
1: Ja, ohne Drama geht es bei Argentinien scheinbar nicht. Auch waren einige Schiedsrichterentscheidungen schon wieder diskutabel. Aber diesmal ging es sogar ohne Genieblitz von Lionel Messi. Denn Matchwinner war diesmal Julian Alvarez. Der Atletico Madrid-Star ebnet Argentinien mit einem Weltklasse-Tor in der Verlängerung den Weg ins Halbfinale. Nach einem 3:1 geht es dort am Mittwoch nun gegen England.
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0: Schaber auf Radio Burgenland. Es ist 8.48 Uhr, 12 Minuten vor 9. Wenn Sie Lust auf Musik aus Österreich haben, dann haben Sie Glück. Sie macht Ihnen nämlich jetzt schon für Fansein beieinander bleiben alles bereit. Sabine Lentsch, guten Morgen.
1: Und es gibt wieder ein extra Schauferl davon. Schönen guten Morgen. Im Sommer gilt ja in Feinsein beieinander bleiben, weniger reden, mehr Musik machen. Und dem gehen wir auch heute wieder nach. Gleich nach den Nachrichten sind wir für Sie da. Die schönste Musik aus ganz Österreich natürlich und ich.

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1: Mit Martina Kofler im Studio. Die USA haben in der Nacht die nächste Angriffswelle gegen den Iran gestartet. Dabei sind laut Washington 140 militärische Ziele getroffen worden, darunter Raketen- und Drohnenstellungen sowie Munitionslager. Als Reaktion hat der Iran in der Früh Vergeltungsschläge auf US-Militärbasen in den Golfstaaten durchgeführt. Sarah Emler berichtet.
2: Das Innenministerium in Katar meldet 3 Verletzte, darunter ein Kind. Sie wurden anscheinend von herabfallenden Splittern nach Angriffen des Irans getroffen. Auch andere Staaten in der Region melden sowohl Raketen- als auch Drohnenangriffe. Bereits zuvor hatten sie ihre Bevölkerung dazu aufgefordert, Schutz zu suchen. Es wurde damit gerechnet, dass der Iran Vergeltungsschläge auf US-Verbündete durchführt, nachdem die USA eine weitere Welle an Angriffen gegen den Iran gestartet hatten. Auslöser war nach Angaben des US-Militärs ein erneuter iranischer Angriff auf ein Handelsschiff in der Straße von Hormuz. Immer wieder werfen sich die USA und der Iran gegenseitig Verstöße gegen die im Juni vereinbarte Waffenruhe und Öffnung der Straße von Hormuz vor. Sie sind sich vor allem über die Bedingungen uneinig. Gespräche dazu werden zwar fortgesetzt, doch bis jetzt ohne Erfolg.
1: Seit Antritt der Dreierkoalition von ÖVP, SPÖ und NEOS im März 2025 sind im Nationalrat 179 Gesetze beschlossen worden. Das hat der SPÖ-Parlamentsklub in einer Aussendung mitgeteilt. Rund ein Drittel der Beschlüsse wurden demnach einstimmig erfasst. Knapp ein Drittel wiederum kam nur mit Regierungsmehrheit zustande. Frankreich stöhnt unter der nächsten Hitzewelle. In Paris rechnet der Wetterdienst heute mit Höchstwerten bis knapp unter 40 Grad. Touristenattraktionen wie Louvre Museum und Eiffelturm schließen daher wieder bereits am Nachmittag. Die Öffnungszeiten von Parks und öffentlichen Schwimmbädern wurden dagegen verlängert und es gibt mehr kostenlose Wasserspender in der Stadt. Erstmals in der Geschichte der Tour de France wurde wegen Hitzealarms die heutige Etappe gekürzt. Bei der Fußball-WM steht mit England gegen Argentinien nun auch das zweite Halbfinale fest. Argentinien hat im letzten Viertelfinalspiel in der Verlängerung die Schweiz mit 3:1 besiegt. Zuvor hat England Norwegen mit einem 2:1 aus dem Turnier geschossen. Daniel Kulowitz.
3: Dabei waren die Norweger sogar mit 1:0 voran, aber ein Doppelpack von Jude Bellingham bringt die England-Fans in Verzückung. Er sei ein ganz großer.
4: People need to put respect on Jude Bellingham. This is a world-class player, a big game player.
3: Ohne Bellingham wären wir jetzt zu Hause.
5: Bellingham, if we didn't have Bellingham, we'd be out right now.
3: Und für Norwegen endet eine großartige Reise. Wir haben unser Land aber der ganzen Welt präsentiert, sagt Stürmerstar Erling Haaland stolz.
6: How we put Norway on the map touches me the most.
3: Haaland hofft, dass man viele Kinder inspirieren konnte.
6: Hope this gives motivation to young people back in Norway that it's possible.
3: Norwegen raus, die Engländer treffen im Halbfinale auf Argentinien. Messi und Co. bezwingen die Schweiz mit 3:1 nach Verlängerung, diesmal ohne Genieblitz von Messi. Matchwinner war Julian Alvarez, der Atletico Madrid-Star, erzielt in der Verlängerung das wichtige 2:1.
1: Das waren die Nachrichten mit Martina Kofler. Und jetzt das Wetter.
7: Ein paar kräftige Gewitter gab es gestern in Unterkärnten. Heute regnet es, wenn überhaupt, nur ganz vereinzelt. Dabei haben wir es in Vorarlberg und in Tirol den ganzen Tag über sonnig. Sonst tauchen zeitweise auch Wolken auf. Und im Moment halten sich in Unterkärnten noch ein paar Nebel- oder Hochnebelfelder. Die lösen sich in den nächsten Stunden aber auf. Es wird windig heute. Ab Mittag bläst der Wind auf den Bergen und im Osten mit Böen um die 50 km pro Stunde. Die Temperaturen liegen in den Landeshauptstädten im Moment, in der Wiener Innenstadt und in Eisenstadt bei 24 Grad, in St. Pölten bei 21, in Linz bei 23, in Salzburg bei 19 Grad, in Innsbruck und Bregenz bei 21 Grad, in Graz bei 22 und in Klagenfurt bei 18 Grad. Am Nachmittag erwarten uns dann 23 bis 33 Grad. Am heißesten wird es in Vorarlberg, Osttirol und in Kärnten. Die neue Woche bringt dann ähnliche Höchstwerte und außerdem ist der Wind nicht mehr so kräftig wie heute. Dazu gibt es morgen überwiegend sonniges Wetter. So viel zum Wetter von Nathalie Auer.
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8: Ein Sonntag im Sommer, voller Musik, Das ist die heutige Ausgabe von Feinsein, beieinander bleiben. Schön, dass Sie wieder mit dabei sind. Herzlich willkommen. Ich habe heute wieder die schönste Musik aus ganz Österreich natürlich für Sie zusammengesucht in der XXL-Ausgabe. Und die wird heute eröffnet von der Osttiroler Geigenmusik mit dem 30er. Das ist ein Bayerischer.

Flott gehen wir hinein in diese Vormittagsstunde im Zeichen der schönsten Musik aus ganz Österreich. Der zweite Sonntag im Juli bringt wieder jede Menge Stückeln aus Österreich, aus fast allen Bundesländern und aus der Nachbarschaft. Hier ist gleich einmal in musikalischer Form Niederösterreich. A Talk Fuller Sun, den besingt der Leobendorfer Viergesang. Dann schauen wir mit dem Herbert Pixner Trio nach Südtirol. Sie hören die Veselrohrner Polka. Und eröffnen wird diesen Reigen das Burgenland. Sie hören die Buchgrabler mit dem Täubchenwalzer. Und zwar jetzt.

Das war der Unterlercher Landler vom Ensemble Morgensonne in Feinsein beieinander bleiben am zweiten Feriensonntag. Ich hoffe, den Schülerinnen und Schülern ist noch nicht allzu fad, aber ich sage einmal, angesichts der erst zweiten Ferienwoche dürfte das noch nicht der Fall sein. Kommen wir wieder zur Musik und zum Rot-Gold-Trio mit der Überraschungspolka. Anschließend gehen wir zum Wasser, der Ochtgesang singt Bansee. Und das dritte Stückel ist dann Almwind von den Gasteiner Alphornbläsern.

Zuletzt gehört haben Sie den Steierdorfer Seitenklang mit dem Stück Alte Steirer. Fein sein, beieinander bleiben dreht sich auch heute an diesem Sonntag um den Sommer und der hat die Extraportion Musik für Sie. In den Ferienwochen gibt's mehr Musik und weniger Wort. Deshalb, genug gesagt, wir kommen zum Dreierpack. Den eröffnet die Leukenthaler Seitenmusik mit dem Steirer Landler. An Sprung übers Wasserle wagen wir danach mit dem Bleiberger Viergesang und dann gibt's noch den Mitterbach-Borisch von Seitenweis.

weniger anstrengen, ab in den Schatten und alles stillhalten. Das ist wohl sehr oft das Motto im heißen Sommer. Nur musikalisch ist alles erlaubt, solange man sich halt dazu nicht bewegen muss. Also zurücklehnen und zuhören. Jetzt das Motto gleich bei den Müller-Dirndln mit Matthias und dem Stückel Der Hupferte. Dann übernimmt Lukas Oberer, ein Musiker aus dem Ländle aus Vorarlberg, und zwar mit dem Stückel Borisch Gurt.

Antoni Seiner, zuletzt gehört in Feinsein beieinander bleiben, haben Sie Musik aus der Nachbarschaft, aus der Steiermark. Die Leibnizer Hochzeitsmusik hat aufgespielt für Sie. Die musikalische Rundreise durch Österreich und der akustische Abstecher in die Nachbarschaft gehen weiter. Und deswegen spielt jetzt aus Oberbayern für Sie auf die Bayerische Almmusik. Das Stück heißt Der Plauscher. Dann geht's wieder in die direkte Nachbarschaft, in die schöne Steiermark mit Die Sandler und A Vögle auf dem Zwetschgenbaum. Dann schauen wir weiter nach Tirol zu Leo Schipflinger und Die schönste Weiß.

Der Zopf war das zuletzt und die Partie, das war das Blorcherbach-Duo in Feinsein beieinander bleiben in der Ferienzeit. Ja, und in der Sommerzeit ist wohl der Titel des nächsten Stückels eines Galopps oft Programm, denn das Buchgraben-Trio hat für uns Rund geht's. Mit Hold Jo und dem Nofler 3-Gesang geht's anschließend weiter.

Mit diesem Walzer von der Südtiroler Sechsermusik geht's gemütlich hinaus aus dieser Stunde Fein sein, beieinander bleiben am zweiten Feriensonntag. Der Titel Schöne Erinnerungen soll für alle, die den Sommer gern haben, die Ferien gern haben, Programm sein. Jetzt ist wohl die beste Zeit, schöne Erinnerungen für später zu sammeln. Das wünsche ich Ihnen, das wünsche ich ja, uns allen. In diesem Sinne einen schönen, einen unterhaltsamen, einen entspannten, aber vielleicht auch einen ereignisreichen Sonntag noch. Bis nächste Woche. Haben Sie es fein, sagt Sabine Lentsch.

Schönen guten Morgen. ORF Oberösterreich und ORF 3 übertragen den katholischen Gottesdienst aus der Stadtpfarrkirche Ried im Innkreis, den Pfarrvikar Rupert Niedl mit der Gemeinde feiert. Die barocke Pfarrkirche aus dem 18. Jahrhundert mit ihrer markanten dunkelroten Außenfarbe ist Petrus und Paulus geweiht. Im Kircheninneren finden sich zahlreiche Besonderheiten aus der Stadtgeschichte. Die Seitenkapellen sind den Rieder Zünften gewidmet und das heute noch vorhandene Chorgestühl war der Platz für die 24 Mitglieder des inneren und äußeren Rates der Stadt. In der Kirche hat auch die Bildhauerfamilie Schwanthaler, die mehr als 200 Jahre lang in Ried künstlerisch tätig war, in mehreren Kunstwerken ihre Spuren hinterlassen. Im heutigen Gottesdienst, der als Mundartmesse gestaltet wird, kommt die reiche Volkskultur des Innviertels zum Ausdruck. Neben der Musik sind, wie einmal im Jahr üblich, auch Predigt und liturgische Texte im Innviertler Dialekt gehalten, was ein tieferes Mitfeiern ermöglichen soll. Vorbereitet wurde der Gottesdienst von der Rieder Gruppe des Stelzhammer Bundes, der sich besonders um die Pflege der heimischen Mundart bemüht. Unter der musikalischen Gesamtleitung von Franz Meingassner musizieren die Auhäusler Musi und die Auhäusler Sänger, ein Projektchor unter der Leitung von Gertrud Bleckenwegner und die Volkstanzgruppe

0: Wir sind im Namen Gottes beisammen. Und mit dem beginnen wir im Namen des Vaters und des Sohnes und des Heiligen Geistes. Amen. Amen. Der Herr sei mit euch und mit deinem Geiste. Ich begrüße euch da bei uns in der Pfarrkirche, aber alle, die uns zuhören, die uns sehen über Fernsehen, Radio. Es ist schön, mit so einer großen Gemeinschaft zu feiern. Ich freue mich über alle, die heute da sind, über alle Mitwirkenden. Ein herzliches Grüß Gott und ich wünsche euch alle einen guten Morgen.
1: Guten Morgen.
0: Ja, vielleicht war es für manche ein bisschen befremdend, wenn da einer tanzt wird beim Einzug. Aber das war der Eiswalzer, sehr schön schreitend, drehend und einfach bringen wir unsere Lebensfreude als Innviertel einer. Vor kurzem hat der Erzbischof von Chicago gepostet, für den synodalen Weg unserer Kirchen kehrt alles her, was wir uns in unser Leben einbringen. Und er hat auch wirklich so geschrieben, der Tanz gehört auch dazu. Also freuen wir uns eben über unsere schöne Musik, über den Tanz. Und wir wollen uns jetzt am Anfang beim Kyrie auch besinnen. Worte können verletzen, Worte können aber heilsam sein. Und da bitten wir um Vergebung.
2: Herr Jesus Christus, so wie der Regen die Saat zum Keimen bringt, so sprießt dein Wort in uns und schenkt uns Heil. Lass uns dran wachsen und gedeihen.

So wie die Sonne einen Tag zum Leuchten bringt, so bist du Licht in finsterer Nacht. Lass draus die Hoffnung wachsen und den Frieden.

so wie die Erden uns nährt mit Frucht und Bräut, so stärkt deine Gnade, die uns erfüllt. Sei du unser Lebensbräut alle Zeit.

Ja Gott, hab Erbarmen mit uns, nimm alles von uns, was uns hindert, dir und untereinander zu begegnen, und führe uns zum ewigen Leben. Amen. Amen. So dürfen wir immer wieder Gott loben und ihn preisen.

0: Lasst uns beten. Du, Gott, bist das Wort, das an Anfang und das Ende umfasst. Du Welt und ihre Zeit, Menschen, ihre Wünsche, ihre Traum. Deine Ewigkeit hast du in unser Herz gelegt. Wir danken dir für die vielen Worte, die wir jeden Tag neu zusammensetzen können, damit wir uns verstehen. Wir danken dir für Gespräche, aber auch für Verschwiegenheit. Oft müssen wir Worte suchen und sie auch darum nachdenken. Wir sind glücklich, wenn wir liebe Worte hören, getroffen, wenn Worte auch verletzen. Gib unseren Worten auch Kraft. Lass teilhaben an deiner Wahrheit. Wir danken dir, dass du an uns glaubst. In Christus dein Wort für uns, heut und alle Zeit. Amen. Amen.
1: Wir dürfen uns an derer Stelle aufmerksam richten, dass wir es gut aufnehmen können, das Wort, was uns der Prophet Jesaja in seiner Schrift in Kapitel 55, Sprich 10 bis 11, kundtun möchte. Also sagt der Herr: Der frische Sommertau nützt Wiesen und Land, gerade so wie der Regen und der Schnee, die Pfeigrot vom Himmel runterkommen. Alle Sonnen kehren sie aber nicht gleich um, ohne dass sie nicht einer Sache verrichten. Nein, das gute Nas drängert am Baum und bringt Blier zum Aufspringen und die ganze Natur zum Keimen und Wachsen. Und so wie der Ackersmann ein lebendragenden Saum kriegt zum Ausstrahlen und das Nahrhöftbröt zum Essen, gerade so ist mit dem Wort, das meine Lippen verlässt. Es kommt nicht Larix zurück zu mir. Vielmehr lässt dies aus, für was bestimmt. Und es geschickt dies, für was es ausgeschickt hat. So wird's zur Frucht, wie es ihm bestimmt. Dies waren die Worte von unserem lebendigen Gott.

Lesung aus dem Schreiben vom Apostel Paulus an die Gemeinde Rom. Schwestern und Brüder, ich denke mir gewiss, dass das Wort, das wir in der jetzigen Welt allein müssen, nichts bleibt in sich hat. Gegenüber der beständigen Herrlichkeit, die der Herrgott uns zugedacht hat. Denn alles vom Herrn geschaffene Schöpfung hat er so einen langen Dolf in sich und kann schier den Tag nicht dabei, wo er sich auftut und mir's Ansichte werden, was heißt, in der Kindschaft Gottes stehen. Gewiss, die Schöpfung hat's vergehen sich und trat sie im Gras ohne einen Sinn dahinter. Nicht aus dem eigenen, freien Willen, sondern durch den Herrgott, der es eben so eingerichtet hat. Aber auch schon am Platz für die Hoffnung eingelegt hat. Denn er sieht, die ganze Schöpfung soll frei, soll ledig werden von der Last und der Schwan, dass alles Geschaffene sinnlos vergeht. So hin zu Glanz und Herrlichkeit der Gotteskindschaft. Gewiss ist uns ja, dass alles Geschaffene bis auf den heiligen Tag seufzt und einen Wehdarm hat, wie eine schwangere Frau in der Zeit, bevor das Kind kommt. Aber nicht das Geschaffene, die Schöpfung, sondern auch wir, obwohl das neue Leben im Geist in uns eingelegt ist und auch schon in Gang kommt, seufzt man nur einwände tief drin in unsere Herzen und beimer und warten drauf, dass sie an unseren Erlesten neich sein, die uns zudacht die Kindschaft Gottes auftut und ansichtig wird. Eine lebendige Red von einem lebendigen Gott. Sehr gut.

0: Der Herr sei mit euch.
1: Und mit deinem Geist.
0: Aus dem Heiligen Evangelium nach Matthäus.
1: Ehre sei dir, o Herr.
0: An der damaligen Zeit hat Jesus das Haus verlassen und hat sich ans Ufer von See gesetzt. Da sind viele Leute gekommen und haben sie um ihn umgesetzt. Und der Jesus hat sie deswegen in ein Schiff eingesetzt. Die Leute sind an Ufer stehen geblieben. Und er hat lang zu ihnen geredet, in der Form von Gleichnissen. Er hat gesagt, schaut's am Bauern an, der ist ausgegangen zum Drahtanbau. Als er die Drahtkerntel ausgestrahlt hat, ist er da auf den Weg gefallen. Da sind die Vögel gekommen, haben's zusammengebeckt und haben's gefressen. Andere Kerntel sind auf einen steinigen Baum gefallen, wo es weg kalt gehabt haben. Und die Kerntel sind dort gleich aufgegangen, weil es kalt zu wenig tief war. Wie die Sonne aufgegangen ist, sind die ganzen kleinen Pflanzen versenkt worden und sind verdiert, weil sie keine Wurzeln gehabt haben. Wieder andere Kerntel sind in die Stauern mit viel Dahn eingefallen. Und die Stauern haben gewachsen und die ausgestrahlten Kerntel sind erstickt. Ein anderer Teil von den Kerntel ist aber auf einen guten Baum gefallen und hat viel eher in den Vierer gebracht. Oft hundertfach, oft 60-fach, oft 30-fach. Wer Ohren hat, der hört. Evangelie von unserem Herrn Jesus Christus.
1: Lob sei dir, Christus.

liebe Schwestern und Brüder im Glauben, da herinnen und überall, wo es uns hört und sagt. Lieber Janik als Mitbruder, lieber Josef als unser Diakon. Alle miteinander sind wir verbunden. Vielleicht hat sich der eine oder die andere gedacht, ja, das schaut ja heute fast aus wie ein Erntedankfest mit den Sonnenblumen und mit den Ehren. Aber passt nicht heute recht gut. Jetzt ist Sommer und wir brauchen die Sonne zum Reifen und auch die Ehren, weil um das ist ja gegangen, heute im Evangelium. Ja, das ist sinnvoll. Und ich glaube, das, was der Jesus gesagt hat, das gilt eigentlich für uns. Weil es kommt auch auf uns drauf an, ob wir in unserem Glauben wachsen, uns auch vielleicht vermehren, uns auch unsere Worte, aber vor allen Dingen unsere Taten weitergeben. Dass wer sagt, ja, da ist wer Christ. Und unser Bischof hat jetzt am 21. Juni beim Gottesdienst gesagt, der Geschmack des Glaubens. Und um das geht's, glaube ich. Dass wir einfach andere Leute animieren, Geschmack auch am Glauben zu kriegen. Weil es vielleicht sein, dass uns der Glaube tragt, dass er uns durchs Leben führt, und das habe ich schon öfters von wem gehört, ja, der Glaube hat mich getragen, mein Lebtag lang. Und das war das Gute. Und bei uns, wenn wir jetzt so schauen, ich nehme einfach ein Wort her für das Getreide, was da heute die Rede war. Auf der einen Seite, der Wort wächst ja recht schön auf die Hee. Auch wir dürfen wachsen. Wir dürfen reif werden. Und wir dürfen auch dastehen. Nicht überheblich, aber für andere vielleicht, die was sie anlernen wollen. Dann ist es auch so, dass sich der Wort dann ein bisschen krümmt. Und das ist vielleicht auch unser Leben, was uns manches krümmt, aber es ist vielleicht auch die Demut, uns vor unserem Herrgott auch zu verneigen. Oder dem anderen zuzunehmen, wenn er es braucht. Ein Kranker zum Beispiel, beuge mich hin. Oder wenn wer zusammenfällt und wenn wer Hilfe braucht. Es kommt auf uns drauf an und wir haben so viele Werte vermittelt gekriegt durch Jesus, wie unser Zusammenleben klingen kommt, wie das, was wir da Werte haben und brauchen. Und das ist es, das, was uns wachsen lässt oder was wir mitnehmen sollen im Wachsen. Wir sollen ja zwar uns irgendwie einen gewissen kindlichen, aber vertrauenden Glauben lassen, aber das Glaube muss auch mit uns mitwachsen. Und da kommt es eben auf uns drauf an, auf was für einen Baum stehen wir. Eben, wir haben es gehört, das eine ist auf Zeiten gestrahlt worden und ist natürlich dann verloren gegangen. Das andere hat keine Wurzeln gehabt. Es gibt Leute, die haben leider auch keine Wurzeln oder wenig Wurzeln. Und die wachen jetzt dann schon oft ein wenig um auch. Dann das eine kann sein, dass die Einflüsse von den anderen, und damit sind die Dornenstauern, die Dirndlstauern gemeint, wo uns oft irgendwo zudeckern, wo uns sagen, hey, was fängst du denn an mit deinem Glauben und wo gehst du denn hin damit und was hilft dir da dem? Aber der Glauben kann so gut wachsen. 30-fach, 60-fach, 100-fach. Wenn man schon sagt, was da aus einem Kernel entstehen kann, dann ist das sehr, sehr viel, das können wir gar nicht messen. Nehmen wir unser Beispiel am heutigen Evangelium, das, was wirklich vielsagend ist für uns selber, für jeden Einzelnen. Wie ist mein Wachstum gewesen in mein Leben? Seit meiner Taufe bin ich Kind Gottes. Ist da was gewachsen oder ist auch hübsch was verdicht? Und ich wünsche euch das, dass wirklich das selbe sagen könnt, ja, ich vertraue auf den Gott, der die Schöpfung gemacht hat, der das gemacht hat und der uns gemacht hat. Amen.

0: Wir haben jetzt
1: über unsere eigenen Wachsen gehört. Bekennen wir wirklich voll Freude unseren Glauben. Ich glaube an Gott, den Vater, den Allmächtigen, den Schöpfer des Himmels und der Erde, und an Jesus Christus, seinen eingeborenen Sohn, unseren Herrn, empfangen durch den Heiligen Geist, geboren von der Jungfrau Maria, gelitten unter Pontius Pilatus, gekreuzigt, gestorben und begraben, hinabgestiegen in das Reich des Todes, am dritten Tage auferstanden von den Toten, aufgefahren in den Himmel. Er sitzt zur Rechten Gottes, des allmächtigen Vaters. Von dort wird er kommen, zu richten die Lebenden und die Toten. Ich glaube an den Heiligen Geist, die heilige katholische Kirche, Gemeinschaft der Heiligen, Vergebung der Sünden, Auferstehung der Toten und das ewige Leben. Amen.
2: Guter Gott, deine Worte zeigen uns Richtung und einen Weg und lassen das Leben entstehen nach dein Vorbild. So bitten wir dich und stimmen ein mit dem gemeinsamen Ruf, um das bitten wir dich, Herr. Du hast uns so eine schöne Mundart gegeben. Sie ist Zeichen von daheim und Gespür. Lass uns das Rechte sagen, sodass den anderen Trost gibt und im Miteinander dein Lieb auf der Welt zeigt. Um das bitten wir dich, Herr. Lass unser Red auf einen guten Boden fallen, dass Streit und Zwietracht ein Ende finden und ein gutes Zusammenleben für alle möglich ist. Um das bitten wir dich, Herr.
3: In unserer Zeit leben viele Menschen in Not und haben Angst vor der Zukunft. Schenk du ihnen Hoffnung, einen festen Glauben und ein Umfeld, das ihnen hilfreich mit einem offenen Herzen beisteht. Um das bitten wir dich, Herr. Auf der Welt wird so viel geredet und oft so wenig Gutes getan. Gib die Menschen

0: und ein offenes Herz. Lass auch unsere lieben Verstorbenen, die uns den Weg zu dir schon vorausgegangen haben, teilhaben an der Freude, an dem Frieden und deiner Herrlichkeit. Um dies bitten wir dich, Herr. Guter Gott, deine Worte sind für uns wie die Samenkerndl, die ausgestrahlt werden und Wurzel schlagen. Lass sei in uns auf den rechten Boden fallen, damit wir in dein Sinn die Welt jeden Tag um ein Stück besser machen. Dies bitten wir durch Christus Jesus, unseren Herrn. Amen.
1: Zur Gabenbereitung tanzt Volkstanzgruppen Mermbach ein Trio Walzer. Wir wollen einfach unser Leben einbringen mit allem, was ist.

Gepriesen bist du, Herr, unser Gott, Schöpfer der Welt. Du schenkst uns das Brot, die Frucht der Erde und der menschlichen Arbeit. Wir bringen dieses Brot vor dein Angesicht, damit es uns das Brot des Lebens

Gepriesen bist du, Herr, unser Gott, Schöpfer der Welt. Du schenkst uns den Wein, die Frucht vom Weinstock und von deinem Leben. Nimm diese Gaben an, durch Christus, unseren Bruder und Herrn.

Lasst uns beten über die Gaben von Brot und Wein. Gott, du hast uns die Gaben hinterlassen durch Jesus Christus. Und dir können wir eigentlich nichts bringen, was wir nicht schon von dir haben. Brot und Wein. Du, Gott, wirst uns nichts geben, was nicht von deinem Herzen kommt. Leib und Blut Jesu, von deinem Sohn, unserem Bruder, er ist für uns gestorben, er ist aber auch auferstanden.

0: feiern sein Gedächtnis, bis dass er wiederkommt. Für Heid und Ewigkeit. Amen. Amen. Der Herr sei mit euch.
1: Und mit deinem Geist.
0: Erhebt die Herzen.
1: Lasset
0: uns danken dem Herrn, unserem Gott.
1: Das ist würdig und recht.
0: In Wahrheit ist es würdig und recht, dir, ja, heiliger Vater, immer und überall zu danken durch deinen geliebten Sohn Jesus Christus. Er ist dein Wort, durch ihn hast du alles erschaffen. Ihn hast du gesandt als unseren Erlöser und Heiland. Er ist Mensch geworden durch den Heiligen Geist, geboren von der Jungfrau Maria. Um deinen Ratschluss zu erfüllen und dir ein heiliges Volk zu erwerben, hat er sterbend die Arme ausgebreitet am Holze des Kreuzes. Er hat die Macht des Todes gebrochen und die Auferstehung kundgetan. Darum preisen wir dich mit allen Engeln und Heiligen und singen vereint mit ihnen das Lob deiner Herrlichkeit.

0: Ja, du bist heilig, großer Gott. Du bist der Quell aller Heiligkeit. Darum kommen wir vor dein Angesicht und feiern in Gemeinschaft mit der ganzen Kirche den ersten Tag der Woche als den Tag, an dem Christus von den Toten erstanden ist. Durch ihn, den du zu deiner Rechten erhöht hast, bitten wir dich. Sende deinen Geist auf diese Gaben herab und heilige sie, damit sie uns werden Leib und Blut deines Sohnes, unseres Herrn Jesus Christus. Denn am Abend, an dem er ausgeliefert wurde und sich aus freiem Willen dem Leiden unterwarf, nahm er das Brot und sagte Dank, brach es, reichte es seinen Jüngern und sprach, nehmet und esset alle davon, das ist mein Leib, der für euch hingegeben wird. Ebenso nahm er nach dem Mahl den Kelch, dankte wiederum, reichte ihn seinen Jüngern und sprach, nehmet und trinket alle daraus, das ist der Kelch des neuen und ewigen Bundes, mein Blut, das für euch und für alle vergossen wird, zur Vergebung der Sünden, tut dies zu meinem Gedächtnis.
1: Geheimnis unseres Glaubens.
2: Deinen Tod, O Herr, verkünden wir und deine Auferstehung preisen wir, bis du kommst in die

0: Darum, gütiger Vater, feiern wir das Gedächtnis des Todes und der Auferstehung deines Sohnes und bringen dir so das Brot des Lebens und den Kelch des Heiles dar. Wir danken dir, dass du uns berufen hast, vor dir zu stehen und dir zu dienen. Wir bitten dich, schenke uns Anteil an Christi Leib und Blut und lass uns eins werden durch den Heiligen Geist. Gedenke deine Kirche auf der ganzen Erde und vollende dein Volk in der Liebe, vereint mit unserem Papst Leo, unserem Bischof Manfred und allen Bischöfen, unseren Priestern und Diakonen und mit allen, die zum Dienst der Kirche bestellt sind. Gedenke aller unserer Brüder und Schwestern, die entschlafen sind in der Hoffnung, dass sie auferstehen. Heute beten wir ganz besonders mit der Familie Edfriede und Stefan Fuchs für den verstorbenen Bernhard Ed Mauer. Nimm sie und alle, die in deine Gnade aus dieser Welt geschieden sind, in dein Reich auf, wo sie dich schauen von Angesicht zu Angesicht. Vater, erbarme dich über uns alle, damit uns das ewige Leben zuteil wird. In der Gemeinschaft mit der seligen Jungfrau Gottes Mutter Maria, mit dem heiligen Josef, ihrem Bräutigam, mit deinen Aposteln und mit allen, die bei dir Gnade gefunden haben von Anbeginn der Welt, dass wir dich loben und preisen durch deinen Sohn, Jesus Christus.
1: Durch ihn und mit ihm und in ihm ist dir, Gott, allmächtiger Vater, in der Einheit des Heiligen Geistes, alle Herrlichkeit und Ehre, jetzt und in Ewigkeit.
2: Wir wollen miteinander das Gebet singen, das uns Jesus aufgetragen hat, miteinander zu beten.

0: Unser Herr Jesus Christus hat uns den Frieden verheißen. Wir tun uns schwer in unsere Familien, Gemeinschaften, in unseren Firmen wirklich Frieden zu halten. So bitten wir, Herr Jesus Christus, schau nicht auf unsere Sünden. Schau auf dies, was wir uns immer wieder bemühen, und schenke uns und deiner Kirche Einheit und Frieden. Der Friede des Herrn sei allezeit mit euch.
1: Und mit deinem Geiste.
2: Geben wir einander ein Zeichen des Friedens und der Versöhnung. Das ist ja

Seht, hier ist Jesus Christus, das Lamm Gottes, das hinwegnimmt die Sünde der Welt. Herr, ich bin nicht würdig, dass du eingehst unter mein Dach, aber sprich nur ein Wort, so wird meine Seele gesund. Kostet und seht, wie gut der Herr ist. Ja. Wie ist er denn?

Ja, das war ein lieben Kind. Der wird sich auch um die versteckten Samkerl bemühen, die ihm der Alltag auf seinen Weg strahlt. Der sucht überall die mit tiefen Wurzeln verschenkte Lebendigkeit, wie es aus der Krusten von der alltäglichen Trittmühe dem Licht zuwächst. Und er stellt sich die Frage, was für Samkerl hat mir Nahrung für mein Lebensweg geschenkt? Man kommt ja die Zeit irgendwie anders verdauen. Solange ich Sorgen mache, ob die Saat wohl aufgeht, richtig wächst und eh nicht eintrickert. So bleibt für uns allein die Antwort als Frage, in welchem Lebensfeld kann ich den Fingerabdruck von unserem Herrgott vernehmen?

0: Wir wollen beten. Wir haben dein Wort gehört. Wir haben dein Wort gefeiert, Gott. Du bist größer als alle Worte. Beschenke uns mit deinem Segen. Schenke uns Worte, einander zu verstehen. Dinge beim Namen zu nennen und für Wahrheit und Gerechtigkeit eintreten. Und um dies bitten wir dich durch Christus, unseren Bruder und Herrn. Amen. Ich möchte mich bei allen bedanken, die mitgewirkt haben. Allen wünsche ich einen schönen Tag. Und wir haben eine große Dame des Innviertels da, Anneliese Fischer vom Raschhofer DRZ. Ich möchte dich noch begrüßen und ich darf dir um einen Juchitzer bitten. Dankeschön. Der Herr sei mit euch und mit deinem Geiste. Es segne euch und behüte uns, der uns in Liebe zugewandte Gott, der Vater, der Sohn und der Heilige Geist.
1: Amen. Geht hin im Frieden.
0: Dank sei Gott im Herrn.

0: ORF Oberösterreich und ORF 3 haben den katholischen Gottesdienst aus der Stadtpfarrkirche Ried im Innkreis übertragen, den Pfarrvikar Rupert Niedl mit der Gemeinde gefeiert hat. Mit der Innviertler Mundartmesse waren im heutigen Gottesdienst die reiche Volkskultur des Innviertels und der Innviertler Dialekt im Mittelpunkt des liturgischen Feierns gestanden. Gestaltet wurde die Feier von der Rieder Gruppe des Stelzhammerbundes, der sich für die Pflege der Mundart in Oberösterreich einsetzt. Musiziert haben die Auhäusler Musi und die Auhäusler Sänger, ein Projektchor unter der Leitung von Gertrud Bleckenwegner und die Volkstanzgruppe Mernbach unter der Gesamtleitung von Franz Meingassner. Tontechnik Alois Hummer und Martin Pfleger. Leitung der Übertragung Fabian Drack. Noch ein Hinweis: Sie können ab 11.15 Uhr bis 12.30 Uhr Anfragen an die Verantwortlichen der Pfarrgemeinde Ried im Innkreis richten, und zwar unter der Telefonnummer 0800 122 60. Ich wiederhole: 0800 122 60. Weitere Informationen und Termine zu den Rundfunk- und Fernsehgottesdiensten finden Sie auch auf der Website www.gottesdienst.at. Hier haben Sie auch die Gelegenheit, Ihr persönliches Gebetsanliegen zu formulieren. Wir wünschen einen schönen und gesegneten Sonntag.
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2: Am Mikrofon Martina Kofler. Der aktuelle Sektenbericht für Österreich ortet einen Anstieg von Gewalt im Netz. Die Bundesstelle für Sektenfragen beobachtet immer mehr Online-Übergriffe auf Kinder und Jugendliche, sowohl durch Einzeltäter als auch durch organisierte Gruppen. Mehr von Sebastian Rosenauer.
3: Die Täter suchen gezielt.
2: Die Ukraine setzt ihre Angriffe auf russische Ölanlagen offenbar fort. Beim Beschuss einer Raffinerie im Südwesten Russlands ist nach Angaben aus Moskau ein Mann getötet worden. Drei wurden verletzt. Kiew meldet unterdessen Drohnenangriffe auf russische Schiffe im Kanal zwischen dem Asowschen und dem Schwarzen Meer. 10 Öltanker sollen beschossen worden sein. Die Umweltschutzorganisation Greenpeace und der Samariterbund fordern besseren Schutz vor Hitze. In Österreich brauche es mehr Geld für Gebäudesanierungen, mehr Grün in der Stadt und das Recht, die Miete zu mindern, wenn der Hitzeschutz in der Wohnung mangelhaft ist. Im vergangenen Sommer sind in Österreich laut der Gesundheitsagentur AGES fast 450 Menschen an Hitze gestorben. Die Vignettenpflicht für Autos gilt auch bei defekter Windschutzscheibe. Diese Erfahrung hat jetzt ein Lenker in Vorarlberg gemacht, der nach einer kaputten Scheibe auf der Autobahn unterwegs war, bevor er die Ersatzvignette erhalten hatte. Aus Vorarlberg, Moritz Moser.
4: Auf den zwei Nachrichten hört man die Beiträge nicht. Musst du irgendwas aufschalten?
5: Ich hör's.

0: Jetzt hat der Vorarlberg aber zumindest eine mildere Strafe bekommen. Er muss nur 150 statt 300 Euro Ersatzmaut bezahlen.
1: Im Tennisturnier von Wimbledon steht heute das Finale der Herren auf dem Programm. Die Nummer 1 der Welt, Titelverteidiger Jannik Sinner aus Italien, trifft auf Paris-Sieger Alexander Zverev aus Deutschland. Für Zverev wäre es der erste Sieg in Wimbledon. Das waren die Nachrichten mit Martina Kofler. Und jetzt das Wetter.
2: Mit Böen um die 50 Kilometer pro Stunde bläst der Wind jetzt zum Beispiel in Bad Vöslau. Und mit dem Wind ziehen östlich von Salzburg auch Wolken durch. Regenschauer sind aber die absolute Ausnahme. Nahezu strahlend sonnig bleibt es dagegen in Vorarlberg und in Tirol. Die Temperaturen sind auch heute wieder sommerlich. Am Nachmittag hat es meist 25 bis 33 Grad. Die Hitze hält übrigens noch die gesamte nächste Woche an. So extrem heiß, wie wir es Ende Juni hatten, wird es aber nicht. So viel zum Wetter von Nathalie Auer.

0: Das war jetzt die Partie mit sehr lokalem Anteil, genau gesagt aus Althofen, einem Ortsteil von St. Peter am Kammersberg, die Horngastmusik Kärnten. Hat diesen Bezug, weil der Du bist von dort eben stammt. Bestimmt erinnern Sie sich an den Frühschoppen von dort am 13. Juni. Da waren wir dort bei der Freiwilligen Feuer Peterdorf zum 100-Jahr-Jubiläum. Die Steirische Roas bietet ja immer auch die Möglichkeit, regionales Kunsthandwerk zu präsentieren. Und da gibt es den Motorsägenkünstler Norbert Leitner beispielsweise, der anscheinend nach dem Motto arbeitet, geht nicht, gibt's nicht. So lässt sich Waschbär, Adler, Braunbär, Hof, Brunnen und Gartenschaukel unter einen Hut bringen, aber immer mit einer individuellen Note.
1: Ja, ich bin der Norbert Leitner. Befasse mich mit der Holzschnitzerei und mache also Sachen. Verschiedene Sachen natürlich. Tiere und Holzbank. Alles, was so gewünscht wird.
0: Du bist aus dem Forst gekommen und hast dann irgendwann einmal angefangen, in die Bambus drinnen zu sägen. War es so?
1: Ja, genau so war es. Ich stamme von einer großen Landwirtschaft ab. Mir hat das schon immer interessiert, was mit dem Holz, was da entstehen kann. Das hat mich schon immer fasziniert oder immer interessiert für das und schon immer in jungen Jahren mit der Motorsäge schon immer gespielt und es hat mich schon immer fasziniert, was dort entstehen kann. Und dann ist das einmal aufgegangen.
0: Wenn du aus so einer Familie kommst und ich sage jetzt einmal, die anderen vielleicht nicht so veranlagt worden, wie waren dann die ersten Versuche, wenn du da was anderes ausgeschnitzt hast, außer Brettln und Brennholz? Was haben die Brüder gesagt?
1: Ja, der spielt sich da um, was will das? Und ja, einfach generell, was will das Ganze? Und aber ich habe nicht locker lassen. Ich bin drauf geblieben, obwohl ich es selber oft gesehen habe, da wird nichts, es wird nichts zu anderen zu, wie ich schaffe es nicht. Aber trotzdem, mir hat das immer interessiert. Ich habe immer weiter getan. Und es ist schon langsam entstanden.
0: Wie lange machst du das jetzt?
1: Ich mache das jetzt 20 Jahre, 10 Jahre hauptberuflich. Und das Geschäft läuft top. Also super, immer noch mehr geworden. Sehr zufrieden, ja. Ich habe natürlich Klassikkunden. Ja. Passt,
0: hat er dann gesagt, der Norbert Leitner, und dann hat er sich von mir verabschiedet, weil sich jemand in seinen geschnitzten Steinbock verschaut gehabt hat. Das bringt uns unweigerlich zur Jagd, zu den Jagdhornbläsern vielmehr, aus der Oberwölzer Nachbarschaft sind die angereist.

0: Die Jagdhornbläser aus Oberwölz waren das, also aus der Nachbarschaft von St. Peter am Kammersberg. Auch in diesem Jahr liegt die musikalische Verantwortung in den Händen von Karl Lenz. Bei jeder Station hat ein Standl einem Büro gleich aufgebaut und es herrscht ein Kommen und Gehen, denn da bekommen die Musikanten ihre Bühnen zugewiesen und genauso wichtig die Getränkemarken.
1: Es ist wirklich wie ein Büro. Es kommen da 27 Gruppen. Wir haben heute in St. Peter nahezu 300 Leute, die mitwirken. Es ist ein Kommen und Gehen. Die brauchen ihre Abläufe, die kriegen natürlich die Gutscheine, wo können sie essen und trinken. Die Anstecker, viele fragen, wie komme ich dorthin? Kann ich da mit dem Auto hinfahren? Muss ich zu Fuß gehen? Wie viel muss ich mir einschmieren, dass mir die Sonne nicht aufbrennt? Wir sind ein Auskunftsbüro, aber natürlich so für die ganze Organisation, dass der ganze Tag gut läuft.
0: Wie lang ist ungefähr so das Organisieren für eine Station?
1: Das beginnt mindestens ein halbes Jahr vorher, weil man die Strecke anschauen muss, die Stationen. Jede Ortschaft ist anders. Da hat man eine Streckenbegehung, eine Vorbesprechung mit allen Vereinen. Ein halbes Jahr braucht man. Und das Schöne ist, wenn halt die Leute kommen, die Gruppen kommen und sagen, ihr habt das klasse organisiert.
0: Karli, ich habe so das Gefühl, weil ihr, wie du gerade gesagt hast, ihr schaut es euch alles an. Es gibt eigentlich keine Ortschaft in der Steiermark, die sich nicht eignen würde dafür.
1: Wir sagen immer, wir sind an den schönsten Plätzen der Steiermark und da könnte man alle Gemeinden hernehmen. Und es ist schön, die Gemeinden melden sich. Und dann haben wir schöne Platzl und wenn man dann hinkommt, wundert man sich, was dort alles gibt und wie schön es dort wirklich ist.
0: Und unter Umständen, die Leute, die dort leben, kommen drauf, aha, das hat er jetzt entdeckt, was uns gar nicht so aufgefallen ist.
1: Genau, und für die Leute, die da wohnen, die haben natürlich auch eine Freude, wenn dann eine Musikgruppe heute aus der Oststeiermark, aus der Obersteiermark, aus der Südsteiermark kommt. Das ist ein buntes Miteinander unter dem Motto, lerne die Heimat kennen.
0: Karli, halt dich nicht länger auf, da drüben stehen schon wieder die Wiesen, wo sie spielen sollen.
1: Ist die Polizei, glaube ich.
0: Okay.

0: Das war die Gruppe Blechprojekt. Ich habe jetzt bei mir den Oberspüler, den Meinhard Kordl. Für was hat es hier genau?
1: Ja, wir sind aus der südlichen Steiermark in der Nähe von Leibnitz und da wir haben auch jemanden dabei aus der Gegend Deutschlandsberg, Wolfsberg. Also wir sind aus der südlichen Steiermark so eine zusammengewürfelte Partie.
0: Das heißt, ihr setzt eigentlich das, was die steirische Rohrs auch ausmacht, perfekt um. Seid daher gerorst nach St. Peter am Kammersberg. Wie ist das zustande gekommen?
1: Ja, wir dürfen immer wieder bei der Rohrs musikalisch dabei sein und wir haben das mit Lenz Kali so ausgemacht, dass wir heute da sein dürfen. Das freut uns sehr und dass wir da unsere eigenen Arrangements und unsere eigenen Stickel teilweise auch spielen dürfen.
0: Das heißt, wir hören da außer, der Kali hat es ja auch schon erklärt, es sind tatsächlich Gruppen, die dann fragen, ob sie denn bei der Rohrs irgendwo einen Platz finden. Wir sind da jetzt mit euch unter dem Feuerwehrdach vom Feuerwehrhaus St. Peter am Kammersberg. Blechprojekt, wie lange gibt es euch schon?
1: Uns gibt es jetzt seit 4 Jahren und wir haben in der Corona-Zeit angefangen zum Spielen miteinander und ist dann immer mehr geworden und jetzt haben wir irgendwo so im Jahr doch einige Auftritte und wir haben einfach eine Freude miteinander Musik zum Spielen.
0: Und wie seid ihr auf das gekommen, wie seid ihr überhaupt zusammengekommen, wenn du gesagt hast, ihr seid aus mehreren Gemeinden zusammen?
1: Wir haben uns kennengelernt oder einige von uns haben uns kennengelernt bei der Militärmusik Steiermark und dort aus dem heraus nachher ist diese Gruppe entstanden und dann kennt man sie irgendwo gegenseitig und dann hast du vor einmal eine Musikpartie und spielst miteinander.
0: Jetzt, wenn ich da so durchschaue bei euch, ihr seid durchaus auch die Big Band-Typen, hätte ich jetzt einmal gesagt. Wie ist das gerade auf die Musik gekommen?
1: Also wir haben ja durchaus Musiker dabei, die irgendwo in Big Bands, in Brass Bands und so spielen. Aber wir haben alle erfreut mit dieser ganz traditionellen, volkstümlichen Musik und wir haben unsere eigenen Arrangements und es ist ja nicht ganz üblich, dass du ohne Harmonie, ohne Gitarre spielst, aber ist unser Sound und uns passt das gut so. Ja.
0: Das passt auch gut so, es fällt auch nichts. Um noch einmal auf das zu kommen, die Big Band, das ist natürlich heute nicht mehr so, dass man sich auf eine Musikrichtung festlegt, man nascht überall ein bisschen rein, gell?
1: Ja, so ist es und auch wir spielen ja nicht nur diese volkstümliche Musik. Bei unseren Konzerten haben wir ja immer wieder moderne Stücke auch dabei, die für uns noch arrangiert worden sind, meistens von unserem Tobias, von unserem Trompeter. Und es ist dann schon eine Gaudi, ab und zu was anderes zum Spielen. Ja.
0: Karl Meinhardt, du bist der Gruppe Blechprojekt. Danke vielmals und weiterhin viel Freude beim Musizieren. Danke.
1: Ja, danke schön.

0: Das war jetzt wieder eine Musik aus der Region, das Rhenecker Quintett mit der Hanselpolka. Wer so über den Platz neben der Kirche von St. Peter am Kammersberg geschaut hat und so drüber geschlendert ist, dem sind auch Damen aufgefallen mit einem besonderen Kopfschmuck. Das hat mich dann neugierig gemacht. Man kommt aus dem Staunen ja gar nicht raus. Kommen wir zurück mit.
1: Das ist eine Trachtengruppe in Bad Mittendorf und wir sind eigentlich Goldhauben, Bärdelhauben und auch schwarze Tücher. Die sind leider heute nicht mit. Und das ist eigentlich eine alte Tracht, die in den 80er Jahren wieder belebt worden ist. Ja, und wir versuchen das weiterzugeben.
2: Und auch wir haben Junge, also wir wollen jetzt einen Kurs, dass Junge eben auch wieder das Handwerk lernen. Weil eben, das war gut bei uns weitergegangen, gell?
3: Das hätte ich auch gesagt, weil euch passt sehr gut und da sind einige von euch unterwegs. Das sind richtige Juwelen, die da unterwegs sind. Ja? Ich wünsche euch viel Freude weiterhin mit dem schönen Hobby und das viel Junge, das angehen. Danke.
2: Okay. Dankeschön, danke.
0: Ganz andere Materialien kommen beim nächsten Standl zur Anwendung. Stichwort Holzstraße, der da auch vorbeigeht.
3: Was habt ihr da genau?
4: Alles mit dem Thema Holz eigentlich, egal vom Schmuck angefangen bis übers Schneidbrettel bis hin zur Handtaschen eigentlich.
3: Wenn ich da so schaue, das ist auch ein bisschen Verliebtheit in neue Technik, hätte ich jetzt gesagt, weil da ist viel Laserzeugs dabei und alles, was man sich als Bauer nur vorstellen kann. Gell?
4: Da kennt sich jemand aus, genau so ist es. Es ist nicht nur Handwerk, es ist natürlich auch die Technik dabei, von einer CNC-Maschine über Lasertechnik. Gehört alles ein bisschen kombiniert natürlich, ja, in der heutigen Zeit.
3: Wie seid ihr auf das gekommen?
4: Internet, beziehungsweise einfach Interesse an der Techniker und zum Herumprobieren. Und so hat sich das weiterentwickelt.
3: Und als Ideengeber vermutlich auch die Damen da ein bisschen dabei.
4: Natürlich hat die Dame des Hauses auch dementsprechend ihr Wörtchen mitzurennen, was wir machen, genauso ist.
3: Speziell bei den Handtaschen, Steiermark-Handtaschen aus Holz, finde ich sehr, sehr cool. Wo kann man das? Gibt es eine Internetmöglichkeit, wo man das anschauen kann? Oder seid ihr fest unterwegs in der Steiermark?
4: Wir sind fest unterwegs, aber natürlich gibt es unter www.mahuda.at alles zum Anschauen. Und im Prinzip haben wir alles individuell und personalisierbar, gestaltbar. Also ist für jeden was dabei eigentlich einmal.

0: Weststeirisch zusammengewürfelt wieder, diesmal live am Holzplatz in St. Peter am Kammersberg haben sie da aufgespielt, von wo sie heute diesen Frühschoppen-Stammtisch von der steirischen Horsherren. Genau gegenüber, wo die Musik, die wir gerade gehört haben, gestanden ist, da hat ein örtlicher Oldtimer-Verein seine Schatzerln aufgestellt gehabt.
1: Ich stehe da jetzt mit dem Stöckl Alexander von der Katzstall-Klassik. Klassik in dem Fall sind das Mopperler, alte Mopperler, die ich da ausstelle.

0: Hoppertl.
1: Genau, ja. Die Buchte kommen ja ursprünglich aus Graz und wir schauen da in unseren Verein, dass wir die alle erhalten, pflegen und da ein bisschen das Kulturgut weitergeben können.
0: Das Erhalten ist das eine. Wie kommt man zu den Geräten?
1: Ja gut, die meisten von uns vom Verein, die haben die Geräte schon längere Zeit. Mittlerweile sind die Preise leider nicht mehr ganz so entspannt. Aber es gibt nach wie vor eine große Nachfrage und es sind viele Freaks, was das...
0: Da gehörst du dazu.
1: Genau, ja.
0: Du, beschreib ein bisschen die eine da drüben, die kenne ich noch, mit der ist unser Briefdrucker gekommen. Das also, ist die MV, glaube ich, gell?
1: Genau. Also da haben wir zum Beispiel die Marabock. Das ist einer von den häufigsten Fahrzeugen, was Buch produziert hat. Dann geht es auch weiter über die MC bis hin zu den ganzen Roller oder Motorrad.
0: Also die rote, die haben die Steinerbuben bei uns gehabt, das waren Wildemobilfahrer.
1: Genau, ja. Ja, die ist auch von der Leistung her gut und wir haben da ein breites Sortiment und es hat jeder anderes Fahrzeug heute dabei.
0: Ich hoffe, ich verstoße nicht so sehr gegen den Datenschutz, aber der Gritschen-Sigi und der Schlegel-Sigi, die haben die Buchmonzer gehabt. Regelmäßig sind sie aufgehalten worden, weil sie immer schnell gegangen ist.
1: Genau, das ist unser schärfstes Gerät da. Aber es ist im Rahmen der gesetzlichen Vorgaben.
0: Ja, das haben die ja gesagt.
2: Den weit größeren Energieüberschuss hat an diesem Tag ohnehin der Wind gehabt, wie man immer wieder hört. Ich bitte Sie, die heftigen Windgeräusche zwischendurch zu entschuldigen. Machen wir Musi im geschützten Raum am besten. Und da warten jetzt sogar drei Jubilare.

0: die Speckis war das jetzt. Wir kennen sie ja natürlich aus vielen unserer Sendungen, weil es gibt ja auch Aufnahmen, die nicht so ungeschminkt jetzt stattgefunden haben wie jetzt. Ja, aber es ist alles wunderbar gegangen. Manfred, die Speckis, euch gibt es ja schon...
1: Bereits 20 Jahre. Wir haben heuer das große Glück, 20-jähriges Bestandsfest zu feiern. 20 Jahre die Speckis, eine fetzige Musi, eine Freundschaft, eine Gaudi und vieles mehr. Uns ist es auch gelungen, eine CD zu produzieren, die was jetzt im Juli auf den Markt kommt.
0: Hat er schon alles verbockt, der Speckbauer, weil er ja nicht nur Musi verkauft, sondern auch eine gute Jausen auch. So hab's aber auch angefangen, die Speckbauerbuben, das war der Ursprung, gell?
1: Ja, das war der Ursprung. So sind wir da, Peter und ich, einmal 15 Jahre durch die Gegend gezogen. Und nach 15 Jahren haben wir gesagt, nein, brauchen wir noch einen dazu. Ein Gitarristen,
0: der ist ein Fashion.
1: Ein Fashion, das ist der Fescheste. Ja, und nach 15 Jahren sind die Leute zu uns gegangen, haben immer gesagt, die Speckis. Und wir haben gesagt, wir wollen uns ein bisschen verändern. Und da ist der Emanuel, wie gesagt, dazugestoßen. Und haben wir gesagt, die Speckis. Und so treten wir jetzt auch aus Speckis auf.

0: und bemühen uns bei Veranstaltungen, Festen und etc. Stimmung und musikalische Freude zu übermitteln.
1: Manfred, wenn du es schon selber so ansprichst, wie ist mit den zwei alten Lettern?
2: Ja, also so tragisch alt ist gar nicht. Ich glaube, ich schaue einfach nur so jung aus, aber ich bin ja gleich 2 Jahre jünger als wie der Peter. Und es ist super spielen einfach mit sie. Also es ist eine Gaude und wie ich es das erste Mal gehört habe, habe ich einfach gesagt, na, ihr seid so geil. Ich möchte einfach mit denen zwar gemeinsam singen, spielen und sie haben gesagt, ja, nachher tue ich gleich mit. Und so einfach sind wir zusammengekommen und seitdem sind wir zu dritt unterwegs.
1: Peter, ich glaube, man kann euch durchaus als Urgesteine da, musikalische oder musikantische Urgesteine, nicht nur da in eurem Heimatort bezeichnen, sondern über den Bezirk Mura sogar hinaus.
3: Ja, genau, wir sind weit unterwegs, gell? Also wie du sagst, über den Bezirk hinaus, auch durch unsere vielen lieben Gäste, die wir aus nah und fern haben, kommen wir eigentlich bis in die Richtung Wien, auch nach Deutschland ein bisschen, gell? Und es sind gute Kontakte dort und wir fahren überall gerne hin, aber wir spielen natürlich auch immer wieder gern daheim bei unseren Leuten.
1: Ein schönes Stichwort, weil das nehme ich euch jetzt beim Wort. Die neue CD werden wir natürlich vorstellen in einer Musikantenparade. Jetzt spielen wir wieder so ungeschminkt dann an. Was haben wir noch auf Parat?
3: Ich würde sagen, jetzt spielen wir einen Bayerischen, gell? Das passt genau zum Wetter heute. Es hat ein bisschen Donner draußen und das Lied ist, muss ich dazu sagen, ganz lustig entstanden. Das heißt der Blitzbayerische, gell? Eigentlich nicht wegen dem Gewitter, sondern weil er so blitzartig gekommen ist, gell? Das Lied hat genau 3 Minuten gedauert und dann haben wir ihn im Kasten gehabt, gell?
1: Also eine Fügung gewesen. Und das mit dem Blitz darf man nicht zu viel verschreien, dass wir nicht übergallisch werden. Es ist noch nicht alles überstanden, aber es schaut wieder deutlich besser aus. Bitte.

0: Auch das war eine Partie aus der Gegend. Wir sind mit diesem Frühschoppen-Stammtisch in St. Peter am Kammersberg, Station Nummer 3 der diesjährigen steirischen Rohrs. Die Gruppe Holzverblecht war das mit der Steinzerpolka von Erich Reinisch. Ein Stück bekannt von den Grazer Spotzen. Die Musik ist eine der Säulen der steirischen Rohrs, aber eben nur eine, denn auch das Wort nimmt einen besonderen Platz ein. Die literarische Wanderung ist damit gemeint und da in St. Peter am Kammersberg ist der Sepp Leubner der Reiseführer gewesen.
1: Die steirische Rohrs beinhaltet auch immer eine literarische Wanderung und das habe ich heuer schon mal gemacht, Anfang Mai in Seckerberg bei Leibnitz und das war lässig. Die Leute sind sehr, sehr zahlreich mitgegangen und ich liest da meine Gedichte und Geschichten, da zählen nebenher ein paar Anekdoten, ein paar Schwänke, weil die steirische Rohrs ist ja keine ernste Angelegenheit, das soll ja Unterhaltung sein und dafür möchte ich gerne sorgen.
2: Was mir auffällt, das sind immer sehr viele Leute eigentlich, die sich diesem Zug anschließen. Wie nimmst du das wahr? Ist da ein Bedürfnis nach all diesen Dingen?
1: Mit der steirischen Rohrs hat man genau den Nagel auf den Kopf getroffen, nämlich Volkskultur zu verbinden mit Kulinarik und mit ein bisschen Wandern und Gegend schauen. Und das nehmen die Leute offenbar sehr, sehr gut an. Ich habe mich in Seckerberg gleich so gewundert, wie viele tausend Leute dort waren und da in St. Peter sicher auch, dass der ganze Platz schon voll ist, obwohl es erst Vormittag ist. Und das wird sich schon noch füllen und ich freue mich sehr, dass ich die Leute ein bisschen mit unterhalten darf.
2: Und nicht schnell gehen, weil es ist hübsch warm. Und Reiseleitungen habe ich schon angesprochen. Wo treibt ihr denn hin heuer noch überall?
1: Heuer geht es noch nach Kroatien Radl fahren, Inselhüpfen. Dann bin ich mal 14 Tage auf den Kanarischen Inseln. Da heißt es ja Inselhüpfen, aber das ist eher eine Kulturreise. Dann bin ich noch mal in Italien. Malta steht noch an. Ja, ein paar so Sachen. Ist lustig, mache ich gern.

Das war der Holzstraßenmarsch, gespielt vom Musikverein Althofen. Wie schon erwähnt, Althofen, ein Ortsteil von St. Peter am Kamersberg. Und der Musikverein Althofen spielt als eine der wenigen Kapellen überhaupt noch in der hohen Stimmung. Ebenfalls wie diese Musikantenlegenden, die wir jetzt gleich hören werden. Und da trifft's diese Bezeichnung kaum so zu wie da bei diesen Herrschaften. Heuer stehen sie 65 Jahre auf der Bühne, die Kölverer Burben. Und auch sie waren mit dabei und das ist nicht mehr selbstverständlich. Denn da muss ja mehr zusammenpassen als ein freier Platz im Terminkalender. Umso größer war die Freude bei vielen, vielen Besuchern der Steirischen Oase in St. Peter am Kammersberg, als sie diese Legenden erleben haben dürfen.

Besuch aus dem Enstal war das, die Sänger von Jod für daheim mit einem schönen Jodler aus der Schladminger Gegend kommen die Herrschaften. Und auch zu Besuch in St. Peter am Kammersberg von der drüberen Seite des Gladjoch die beiden Schwestern des Harmonikaduos Gruber. Ganz genau, als wollte am Schoberboss ein flottes Pulkerl haben sie uns gespielt.

0: Grüß an Monika Tugl-Gruber war das. Kurz vor 12 ist es. Es wäre dann langsam an der Zeit zu schauen, was denn für zum Mittag heute so geeignet wäre. Da habe ich beim Holzplatz am unteren Markt was gesehen.
1: Das sind die Holzhackernockerl und ein Steirergröstl. Beim Steirergröstl sind Erdäpfel drinnen, Fleisch und ein bisschen Wurst und natürlich viel Zwiebel, so wie es gehört bei uns.
0: Ist das von der Zubereitung her sehr kompliziert?
1: Eigentlich nicht.
0: Eigentlich nicht?
1: Nein. Das ist die Zutaten, muss man halt daheim haben. Nachher geht das alles, ja.
0: Wie lange wird man da brauchen? Kurz entschlossen, wenn man das macht?
1: Unser Chefkoch, der macht das in 10 Minuten.
0: Also Ratzfatz-Menü.
1: Richtig, ja.
0: Holst du meins auf?
1: Auf alle Fälle.

Das waren noch einmal die Herrschaften von Blechprojekt, die da fast nach den Sternen greifen. Und das war unser Frühschoppen-Stammtisch von der Steirischen Roas aus St. Peter am Kammersberg, der da jetzt mit einer Partie von Dofer klingt, die das nach den Sternen greifen auch einmal aufgegriffen haben. Die Stephansmusikanten mit dem Astronautenmarsch spielen uns aus. Pauli Reicher sagt Danke fürs Zuhören und wünscht noch einen schönen Sonntag.

0: Die Benediktinerabtei Seckau wurde 1143 von den Augustinern gegründet und war von 1218 bis zur Aufhebung durch Kaiser Joseph II. Im Jahr 1782 Sitz der steirischen Bischöfe. Der Name Graz-Seckau für die steirische Diözese erinnert bis heute daran. Die Basilika Mariä Himmelfahrt wurde 1164 erbaut. Über dem Altar schwebt eine geschnitzte Kreuzigungsgruppe aus dem 12. Jahrhundert. Bedeutende zeitgenössische Kunst findet sich in der Engelkapelle mit einer Apokalypse von Herbert Böckel aus der Mitte des 20. Jahrhunderts. Das Geläute der Seckauer Basilika besteht aus 6 Glocken. Die größte von ihnen trägt den Namen Annunziata und wurde 1438 in Seckau gegossen.
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2: Willkommen zum Mittagsjournal, das sind einige unserer Themen. Die Lohnlücke zwischen Frauen und Männern zu schließen, würde auch dem Staatshaushalt dienen, sagt der ÖGB. Taifun in China, fast 2 Millionen Menschen in Sicherheit gebracht. Aus dem Journalstudio begrüßt sie Arthur Treinacher. Der Gender Pay Gap, also die Gehaltsunterschiede zwischen Frauen und Männern, zu schließen, würde nicht nur der Gleichstellung dienen, sondern auch dem Staatshaushalt nützen. Laut ÖGB-Berechnungen könnten dadurch bis zu 9 Milliarden Euro zusätzlich an Steuern und Sozialversicherungsbeiträgen anfallen. Petra Bichler informiert.
3: ÖGB-Ökonomen haben die Schließung der Lohnlücke zwischen Männern und Frauen pro Arbeitsstunde simuliert, mit dem Ergebnis, dass Arbeitnehmerinnen durchschnittlich 366 Euro netto mehr pro Monat verdienen würden. Für Staatskassen und Sozialversicherungen würde das ein Plus von 9 Milliarden Euro bringen, so der ÖGB. Aber auch wenn nur jene Lohnlücke geschlossen wird, die sich nicht durch geschlechtsspezifische Unterschiede erklären lässt, würden Frauen mehr verdienen und über 5 Milliarden für die öffentliche Hand bringen. So eine weitere Berechnung. Gleiche Bezahlung ist daher nicht nur eine Frage der Gerechtigkeit, sondern auch der Finanzierung unseres Sozialstaats, heißt es dazu von ÖGB-Präsident Wolfgang Katzian. Beim Gewerkschaftsbund sieht man sich durch die Analyse auch in der Forderung nach mehr Transparenz bei Löhnen bestärkt.
2: Der prominente US-Senator und enge Verbündete von Präsident Trump, Lindsey Graham, ist überraschend im Alter von 71 Jahren gestorben. Sein Büro spricht von einer kurzen, plötzlichen Krankheit. Graham vertrat insbesondere gegenüber Russland und dem Iran eine harte Linie. Erst gestern hatte er sich mit anderen Senatoren auf verschärfte Sanktionen gegen Russland geeinigt. Taifun Bawi ist in der Nacht mit Windgeschwindigkeiten von bis zu 144 Kilometern pro Stunde auf die Südostküste Chinas getroffen. Fast 2 Millionen Menschen waren zuvor aufgefordert worden, sich in Sicherheit zu bringen. Alexandra Siebenhofer berichtet.
4: Ein Regenband so groß wie Frankreich bringt Taifun Bawi mit sich, als er am späten Abend in der Küstenstadt Wuhan im Südosten Chinas auf Land trifft. Fernsehbilder zeigen starke Sturmböen und sind flutartige Regenfälle. Stellenweise ragen nur mehr Baumkronen aus überfluteten Gebieten. Alleine in der Stadt Wuhan stürzen durch Bawi laut den Behörden 1300 Bäume um, bevor der Sturm weiterzieht ins Landesinnere. Mittlerweile gilt Bawi zwar nicht mehr als Taifun, heftige Regenfälle bringt er aber dennoch und die könnten vielerorts zum Problem werden. Bereits in der vergangenen Woche haben Überflutungen und Erdrutsche in mehreren Provinzen Chinas mindestens 71 Todesopfer gefordert. Bawi ist der bisher stärkste Tropensturm des Jahres. Fachleute rechnen für heuer mit einem erhöhten Risiko für Extremwetterereignisse.
2: England und Argentinien komplettieren das Halbfinale der Fußball-WM. England setzt sich gegen Norwegen mit 2:1 durch. Argentinien besiegt die Schweiz nach Verlängerung mit 3:1. Doch nach einigen fragwürdigen Entscheidungen gibt es erneut Diskussionen, vor allem bei den Schweizern. Daniel Kulowitz.
5: Beim Stand von 1:1 fliegt Schweiz-Stürmer Embolo mit einer fragwürdigen gelb-roten Karte vom Platz. Das dominante Spiel der Schweizer ab diesem Zeitpunkt dahin. Schiri und Videoschiedsrichter waren sich mal wieder nicht einig, kritisiert der Schweizer Mittelfeldmann Remo Freuler.
6: Ich denke, man hat gesehen, wir haben alles reingeworfen, alles für die Schweiz gemacht, mit Herz gespielt und schlussendlich wegen Schiedsrichter verloren. Ich verstehe einfach nicht, wie ein VAR in so einem Spiel bei so einer Situation eingreifen kann. Und das muss die FIFA bitte noch erklären.
5: Erklärungsbedarf allerdings auch im zweiten Spiel beim Ausgleichstor der Engländer von Bellingham gegen Norwegen. Da soll der Ball ein Seil der schwebenden TV-Kamera im Stadion berührt haben. Die Richtung des Balles solle sich dadurch zugunsten der Engländer gedreht haben. Die FIFA meint, es gebe laut Ballsensoren aber keine Belege für eine Berührung. Übrig bleiben aber auch nach diesem Spieltag mal wieder viele Fragezeichen.
2: Das war das Mittagsjournal mit Arthur Dreinacher. Zum Wetter.
7: Mit viel Sonnenschein geht es im Großteil des Landes in den Nachmittag. Dichtere Wolken halten sich besonders in Niederösterreich und in Wien. Hier ist es auch ziemlich windig mit Böen um 50 km/h, zum Beispiel in Wiener Neustadt. Außerdem wird es im Westen wieder heiß. Bevor wir zu den Details kommen, noch ein Blick auf die aktuellen Meldungen aus den Landeshauptstädten. Wien stark bewölkt 25 Grad, Eisenstadt bewölkt 26, St. Pölten stark bewölkt 24, Linz heiter 26, Salzburg wolkenlos 26, Innsbruck wolkenlos 27, Bregenz wolkenlos 24, Graz wolkig 26 und Klagenfurt heiter 24 Grad. Am Nachmittag steigen die Temperaturen auf 23 bis 30 Grad, von Lienz bis Bregenz auf bis zu 33 Grad. Es bleibt größtenteils trocken, am ehesten fallen in Niederösterreich punktuell ein paar Regentropfen oder im Süden in den Karnischen Alpen und in den Karawanken. Die kommende Woche geht hochsommerlich weiter. Ab Dienstag bekommen wir feuchtere Luft und Schauer werden häufiger. Soviel zum Wetter von Daniel Stanker.
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0: Es ist 12.30 Uhr, das ist Radio Burgenland aktuell mit Andreas Berger im Studio und diesen Themen. Kleinbus überschlägt sich, 3 Verletzte bei Verkehrsunfall in St. André am Zigsee. Im Nationalpark Neusiedlersee-Seewinkel werden Jugendliche zu Junior Rangern ausgebildet. Und das Wetter am Nachmittag sonnig und warm, aber auch teilweise bewölkt.
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0: Zu einem schweren Verkehrsunfall ist es gestern Abend in St. André am Zigsee gekommen. Ein Kleinbus mit 6 Insassen hat sich überschlagen, berichtet Vera Ulber-Kasanic.
2: Kurz nach 7:45 werden die Rettungskräfte zum Unfallort alarmiert. Ein Kleinbus mit 6 Insassen hat sich kurz zuvor auf einem Feldweg überschlagen und ist in einem angrenzenden Sonnenblumenfeld zum Liegen gekommen, heißt es vom Bezirksfeuerwehrkommando Neusiedl am See. 3 Personen werden bei dem Unfall verletzt, eine davon schwer. Die verletzte Frau wird mit dem Rettungshubschrauber in das Krankenhaus nach Eisenstadt geflogen. Warum sich der PKW überschlagen hat, ist unklar. Ein anderes Fahrzeug war am Unfall jedenfalls nicht beteiligt.
0: In Sachen Asbest wiederholt Landeshauptmann-Stellvertreterin Anja Heider-Wallner von den Grünen ihre Forderung, dass die Bundesregierung hier für klare rechtliche Rahmenbedingungen sorgen soll und bestehende Lücken schließen, etwa was Messverfahren und Grenzmengen betrifft. Sinnvoll wäre eine von allen zuständigen Ministerien gemeinsam ausgearbeitete Leitlinie zum Umgang mit Asbest, so Heider-Wallner im Sommerinterview mit der Nachrichtenagentur APA. Wir wechseln das Thema. Den Nationalpark Neusiedlersee-Seewinkel besonders intensiv kennengelernt hat in den vergangenen Monaten eine Gruppe von Jugendlichen im Alter von 12.

0: bei dem die Junior Ranger eine eigene Exkursion durch den Nationalpark gestaltet und durchgeführt haben. Für einige der frisch ausgebildeten Jugendlichen geht es jetzt im Sommer weiter. Sie helfen beim Sommerferiencamp zum Thema Sodalacken mit und geben ihr Wissen an jüngere Kinder weiter. Das Junior Ranger Programm wird unterstützt vom Pandorfer Energieunternehmen Püschpöck seit mittlerweile schon 4 Jahren. Der nächste Jahrgang startet dann im August.
1: Zum Sport. Mit einem enttäuschenden Ergebnis geht die Segel-EM an der Ostsee für Laura Farese und Matthäus Zöchling zu Ende. Das Neusiedler-Duo verpasst im Nacra 17-Katamaran auf Platz 11 das Medal Race der besten 10 knapp. Fabian Schneider.
2: Die Chance auf eine bessere Platzierung lassen Farese und Zöchling aber nicht am letzten Tag, sondern schon viel früher zu Beginn der Regatta liegen. Am Schluss zeigen die beiden mit einem 2. und einem 4. Platz in den Wettfahrten noch einmal ihr Potenzial, aber zu spät. 4 Punkte fehlen auf die Top 10. Steuerfrau Laura Farese.
3: Vom Ergebnis her nicht ganz das, was wir uns erhofft haben. Die Starts haben nicht immer ganz so gut funktioniert. Der Speed bei Vielwind war leider sehr schlecht. Also gerade die ersten 2 Tage ist uns ja, glaube ich, gar kein Ergebnis in den ersten 10 gelungen. Konstanz hat ein bisschen gefehlt.
2: So verpassen Farese und Zöchling die angestrebte Medaille am Ende doch deutlich. Es ist allgemein nicht die EM der österreichischen Segler. Auch das 49er-Duo Keanu Brettner und Jakob Flachberger bleibt mit Platz 13 hinter den Erwartungen. Jetzt geht's auf ein Trainingslager ins Olympiarevier nach Los Angeles. Dort wartet bereits Valentin Pontus, der Kitesurf-Olympiasieger, trainiert schon seit Anfang Juli in Kalifornien.
1: Und damit zum Wetter. Heute Nachmittag scheint zeitweise die Sonne, immer wieder ziehen aber auch Wolken durch, die vorübergehend dichter sein können. Regentropfen fallen höchstens vereinzelt. Es bleibt sommerlich warm, die Temperaturen erreichen bis zu 30 Grad. Am Abend bzw. in der Nacht gibt es dann eine Mischung aus Sonnenschein und Wolken. Ganz vereinzelt kann es auch kurz nieseln. Die Temperaturen sinken auf etwa 19 bis 14 Grad. Morgen Montag zum Wochenbeginn scheint dann wieder häufiger die Sonne. Nur hin und wieder ziehen etwas mehr Wolken durch. Meist weht mäßiger bis lebhafter Nordwind und die Temperaturen legen zu. Es wird größtenteils heiß mit bis zu 33 Grad.
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1: Am Mikrofon Arthur Dreinacher. Die USA haben eine weitere Angriffswelle auf den Iran durchgeführt. Nach eigenen Angaben wurden 140 militärische Ziele getroffen. Der Iran reagierte mit Vergeltungsschlägen. In mehreren mit den USA verbündeten Golfstaaten waren Explosionen zu hören. Sarah Emler berichtet.
2: Ein Augenzeuge filmt in der katarischen Hauptstadt Doha, wie die Luftabwehr eine iranische Rakete abfängt. Mindestens 3 Menschen werden durch herabfallende Splitter verletzt, darunter auch ein Kind. Katar spricht von einer gefährlichen Eskalation. Die Angriffe würden die Bemühungen erschweren, die Spannungen in der Region einzudämmen. Auch andere Golfstaaten melden Raketen- und Drohnenangriffe aus dem Iran. Diese Vergeltungsschläge auf US-Verbündete wurden erwartet. Kurz zuvor hatten die USA eine weitere Welle an Angriffen gegen den Iran durchgeführt. Auslöser hier war ein erneuter iranischer Angriff auf ein Handelsschiff in der Straße von Hormus. Immer wieder werfen sich beide Seiten Verstöße gegen die im Juni vereinbarte Waffenruhe und Öffnung der Meerenge vor. Die Gespräche laufen weiter, bislang jedoch ohne Erfolg.
1: Die EU empfiehlt, Förderungen in Höhe von 2 Millionen Euro für die Biennale von Venedig auszusetzen. Grund sind Bedenken wegen des russischen Pavillons, der heuer erstmals seit Beginn des Ukraine-Krieges wieder zugelassen wurde. Die Kommission betont, EU-Kulturgelder müssten demokratische Werte fördern. Eine kleinere Lohnlücke zwischen Frauen und Männern würde auch dem Staatshaushalt nützen. Laut ÖGB brächte die vollständige Schließung des Gender Pay Gaps jährlich rund 9 Milliarden Euro an zusätzlichen Steuern und Sozialabgaben. Der Gewerkschaftsbund fordert deshalb die rasche Umsetzung der entsprechenden EU-Richtlinie. Grau statt Weiß. Dieses Bild zeigt sich in den Vorarlberger Alpen immer häufiger. Wo einst mächtige Gletscher lagen, kommt heute immer mehr Fels zum Vorschein. Hitze und fehlender Winterschnee lassen die Eisriesen weiter schrumpfen. Serhat Türki Yilmaz mit Einzelheiten.
3: Wenig Schnee im Winter und längere Hitzeperioden lassen die Gletscher immer schneller schmelzen. Dabei steht die Hauptschmelze aber erst im Spätsommer an, sagt der Vorarlberger Gletscherexperte Günter Groß.
4: Bis in den Herbst hinein sind diese sogenannten Rücklagen an Schnee meistens aufgebraucht und die Gletscher haben keine Ernährung mehr.
3: Viele kleine Gletscher seien bereits verschwunden, immer mehr treffe es nun auch die großen.
4: Als letzter wird dann wohl der Ochsentaler Gletscher verschwinden, das wird aber in Jahrzehnten sein.
3: Schon bald werde nicht mehr von Gletschern, sondern nur noch von Toteiskörpern die Rede sein, befürchtet Groß.
1: Bei einem Testspiel zwischen Fenerbahce Istanbul und Bogor Stettin in Linz haben Fußballfans Absperrgitter durchbrochen und einen Stadionmitarbeiter verletzt. Rund 60 bis 70 Fans stürmten vor Spielbeginn in den Einlassbereich. Ein 29-jähriger Wiener stieß dabei einen Mitarbeiter zu Boden. Die Polizei ermittelt. Das waren die Nachrichten mit Arthur Dreinacher. Zum Wetter.
5: Die Trockenheit heuer zieht sich bisher auch in den Sommer. Besonders trocken sind die Regionen nördlich der Alpen vom Flachgau und dem Innviertel bis zum Weinviertel. Zum Beispiel in Wien hat es diesen Sommer nur halb so viel geregnet wie in einem durchschnittlichen Sommer. Auf ergiebigen Landregen müssen wir weiterhin warten. Im Laufe der nächsten Woche erreicht uns zwar feuchtere Luft, Regen geht aber nur punktuell in Form von Schauern und Gewittern vor allem im Bergland nieder. Hier ist das Regendefizit weniger stark ausgeprägt. Auch heute Nachmittag bleibt es größtenteils trocken und teilweise heiß. Die Temperaturen liegen gerade zwischen 20 Grad in Mariazell, 25 Grad in Wien und 31 Grad in Lienz. Generell sind die Temperaturen mit viel Sonnenschein von Vorarlberg bis Kärnten und Oberösterreich höher als in den östlichen Bundesländern. Hier ziehen hingegen immer wieder Wolkenfelder durch und es ist sehr windig. Auch wenn es tagsüber teils heiß wird, heute und in der kommenden Woche, die Nächte bringen in den meisten Regionen Erfrischung. Über 20 Grad bleiben die Temperaturen in der Nacht einzig in der Wiener Innenstadt. So viel zum Wetter. Von Daniel Stanker.
6: Und da sind wir jetzt bei Ihnen im Auto unterwegs mit dem Radio Burgenland Verkehrsservice. Und da sind alle Straßen frei, überall da, wo Sie uns hören. Gute Fahrt.
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6: Das Kotelett und die Würstel, die Brutzeln am Griller. Dazu der Eiskaffee als Nachspeise. Und die Liebsten um einen herum? Viel besser kann er vielleicht gar nicht mehr werden, der Sonntag. Einfach a beautiful Sunday gibt's jetzt bei uns zur Grillerei und zum Mittagessen mit Daniel Boone. Ich wünsche einen schönen Sonntag.

Man kennt's, oder? Eigentlich läuft ja alles super. Aber irgendwas zum Sudern findet man doch wieder. Hi mit Radio Burgenland am Sonntagnachmittag. Irgendwie ist das doch typisch österreichisch. Genau diesem ganz speziellen Lebensgefühl haben die Jungs von der Volkshilfe und Paul Pizzerra ein musikalisches Denkmal gesetzt. Jetzt mit Na Joey.

0: Tracy Chapman und ihre unverkennbare Stimme für ihren Sonntagnachmittag. Dazu gibt's das Beste von daheim mit Peter Cornelius und Schmusemusik gibt's mit Brotherhood of Man gleich.
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0: Feinen Sonntag mit den Besten von daheim mit Peter Cornelius. Die absoluten Lieblingshits gibt's gleich mit Come on Aline. Jetzt ist es 1:30 und damit Zeit für die Nachrichten aus dem Burgenland.
1: Mit Andreas Berger. Ein kleines Waldstück und eine Wiese sind gestern Nachmittag in Brand geraten und zwar in Mühlgraben. Das Feuer hat sich auf eine Fläche von knapp einem Hektar ausgebreitet, meldet das Bezirksfeuerwehrkommando Jennersdorf. Drei Feuerwehren waren im Einsatz. Brand ausgegeben wurde knapp 1,5 Stunden nach der Alarmierung. Die Brandursache ist unklar. Im Nationalpark Neusiedlersee wurde eine Gruppe Jugendlicher ausgebildet zu sogenannten Junior Rangern. Sie haben an der Seite der Nationalpark Ranger die Sodalaken und den Schilfgürtel erkundet und zum Beispiel gelernt, wie man Tierspuren lesen kann. Das Junior Ranger Programm hat ein Jahr lang gedauert und wird unterstützt von der Pandorfer Energiefirma Büsböck. Der nächste Jahrgang startet im August. Und 75 Jahre Stadtkapelle Oberwart. Dieses Jubiläum wurde gestern in der Oberwarter Messehalle gefeiert mit einem großen Festakt. Sind unter anderem zu dieser Feier auch Kapellen, auch alle Kapellen des Bezirkes, zu einem großen Bezirksmusikertreffen. Und damit zum Wetter.
0: Das sind einmal schöne Meldungen. Ein angenehm warmer Sommertag ist das mit 27 Grad in Schattendorf, 26 Grad messen wir in Markt St. Martin und 27 Grad in Kirchfiedisch. Einige dichtere Wolken pfuschen uns hier und da rein, dazu bläst vor allem im Nordburgenland frischer und kräftiger Nordwestwind. Die Temperaturen klettern im Lauf des Nachmittags noch auf heiße 30 Grad. In der Nacht auf morgen heißt es ordentlich durchlüften, es klart auf mit Tiefstwerten um 19 bis 14 Grad. Der Montag wird sonnig und heiß bei rund 32 Grad. Wir schauen jetzt noch auf die Straßen mit dem Radio Burgenland Verkehrsservice. Bei uns daheim auf den Straßen schaut's gut aus. Wir schauen noch zum öffentlichen Verkehr. Da gibt es Störungen auf der Pannoniabahn. Da fahren derzeit keine Züge zwischen Schützen und Wolkerbrodersdorf. Grund ist erneut ein defektes Stellwerk. Es fahren ersatzweise Busse. Das Ganze dauert noch bis ca. 14:30 Uhr.
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1: Eine Schlossführung im Schloss Esterházy in Eisenstadt gibt es heute ab 14 Uhr. Die Schlossführungen im Kostüm erwecken den Alltag am fürstlichen Hof eindrucksvoll zum Leben. Rasanter Spaß wartet für Kinder in Neudörfel. Die Kinderfreunde veranstalten ein Kettcar-Rennen am Kirchenplatz in Neudörfel. Start ist um 14 Uhr. Heute findet der letzte Tag der Mörbischer Weinfesttage statt. Es gibt lokale Weine, regionale Schmankerl, Live-Musik und einen Vergnügungspark. Ab 18 Uhr geht's los. Und morgen geht's wieder rund im Lucky Town in Großpetersdorf. Beginn ist da wieder um 17 Uhr.
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gibt's übrigens auch auf Schwedisch. Ist aber nie so erfolgreich geworden, Fernando. Aber ist das auf Radio Burgenland gleich mit einem der größten Hits von Michael? Gibt uns den Koffeinkick für den Nachmittagsdurchhänger. Davor jetzt noch Wolfgang Ambros und der Zentralfriedhof. Schönen Sonntag.

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1: Am Mikrofon Arthur Treinacher. Beim Absturz eines Kleinflugzeugs im Gemeindegebiet von Garming im Bezirk Scheibs in Niederösterreich sind 2 Menschen gestorben, 2 weitere wurden schwer verletzt. Das ist vor kurzem bekannt geworden. Ein Großaufgebot an Rettungskräften ist im Einsatz. Die Absturzstelle liegt in schwer erreichbarem Gelände. Details zum Unfallhergang sind noch nicht bekannt. Lange Wartezeiten und steigende Kosten belasten das Gesundheitssystem. Gesundheitsministerin Corinna Schumann von der SPÖ setzt auf die zwischen Bund und Ländern vereinbarte Reform und erwartet dadurch spürbare Verbesserungen, wie sie in der ORF-Pressestunde sagt. Möglichen Krankenhausschließungen erteilt sie eine Absage.
2: Die Spitäler, die jetzt bestehen und die nicht mehr vollumfänglich die Versorgung bereitstellen können, die brauchen eine Weiterentwicklung. Aber trotzdem wissen wir, dass gerade die Standorte ja ganz wesentlich sind für die Regionen und sie bleiben Gesundheitsstandorte, sie werden sich weiterentwickeln. Entweder sie entwickeln sich zu Facharztzentren, zu PVEs, zu spezialisierten Spitälern. Das ist jetzt wichtig. Wir brauchen einen Gesamtplan,
1: sagt Gesundheitsministerin Schumann. Bereits zum 3. Mal innerhalb einer Woche haben die USA den Iran angegriffen. Die Angriffe erfolgten als Reaktion auf den iranischen Beschuss eines Schiffs in der Straße von Hormus. Der Iran begründete den Beschuss damit, dass das Schiff eine nicht genehmigte Route befahren habe und kündigte daraufhin die erneute Schließung der Straße von Hormus an. VW-Chef Blume will die Schließung von Werken möglichst vermeiden. Im Rahmen der Umstrukturierung gäbe es intelligentere Lösungen, sagte er der Bild am Sonntag. Genaue Schritte nannte er nicht. Durch den Sparkurs habe man die Kosten bereits um 20% gesenkt. Dort müsse weiter angesetzt werden. Eine Möglichkeit sei eine Verkleinerung des Modellangebotes. Der ehemalige argentinische Nationalspieler Antonio Radin ist im Alter von 89 Jahren gestorben. Er war einer der größten Mittelfeldspieler Argentiniens und beeinflusste maßgeblich die Einführung von gelben und roten Karten im Fußball. Mehr von Sarah Emler.
3: Es ist die Fußballweltmeisterschaft 1966. Argentinien und England spielen im Viertelfinale gegeneinander. Der Argentinier Antonio Radin rammt einen Gegenspieler mit dem Ellbogen und wirft sich selbst zu Boden. So steht es in den Notizen des deutschen Schiedsrichters Rudolf Kreitlein. Nach einem zweiten Foul möchte Kreitlein den argentinischen Spieler vom Platz verweisen. Radin weigert sich jedoch, bis die Polizei kommt. Auf dem Weg vom Platz zerknüllt Radin noch eine englische Eckfahne und setzt sich dann aus Protest gegen die Entscheidung auf einen roten Teppich, der eigentlich für die damalige Königin Elisabeth II. Reserviert war. Der spanisch sprechende Radin behauptet später, er habe den deutschen Schiedsrichter nicht verstanden. Um solche Verständnisprobleme zu vermeiden, führt die FIFA bei der WM 4 Jahre später die gelbe und die rote Karte ein.
1: Das waren die Nachrichten mit Arthur Treinacher. Zum Wetter.
4: Meist sonnig und zum Teil heiß verläuft der Nachmittag von Vorarlberg bis nach Kärnten. Spitzenreiter ist gerade Lienz mit 32 Grad. Weniger warm ist es von Salzburg Nord- und ostwärts. Hier hat es oft um 26 Grad. Auch einige Wolken sind unterwegs, die meisten in Niederösterreich und im Mariazeller Land. Außerdem ist es ziemlich windig, im südlichen Wiener Becken etwa mit Böen über 60 km/h. Morgen am Montag geht es teils hochsommerlich weiter. Die Temperaturen steigen auf 23 bis 30 Grad, von Lienz bis Bregenz auf bis zu 33 Grad. So viel zum Wetter von Daniel Stanker.
5: Wir schauen jetzt noch auf die Straßen mit dem Radio Burgenland Verkehrsservice um 14:45. Bei uns im Burgenland steht alles auf grün. Niederösterreich, A21 Wiener Außenring Autobahn Richtung St. Pölten. Zwischen dem Knoten Vösendorf und Brunn steht in der Baustelle ein defektes Auto auf der Überholspur. Es gibt noch keinen Stau, bitte aber um Vorsicht. Wir schauen noch zum öffentlichen Verkehr. Auf der Pannoniabahn fahren derzeit keine Züge zwischen Schützen und Wolkaprodersdorf. Grund ist erneut ein defektes Stellwerk. Es fahren ersatzweise Busse. Das Ganze dauert noch bis circa 14:30. Gute und sichere Fahrt.
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5: Manchmal muss man einfach nur dran glauben. Das Motto gilt nicht nur für die Mehlspeise und Kaffee und die 5 ruhigen Minuten im Liegestuhl an diesem Sonntagnachmittag, sondern das Motto gilt auch bei dem Song, der im ersten Moment fast im Papiermüll gelandet wäre und uns doch mit so vielen Emotionen, Romantik pur und einem Lebensgefühl beschenkt hat. Also, wir glauben jetzt mal ganz fest dran an alles, was wir wollen. Jetzt mit I've had the time of my life.

0: Ein absoluter Lieblingssitz. Laura Nantsche am einzigen Tag in der Woche, wo nichts tun ohne schlechtes Gewissen möglich ist. Die Musik zum Relaxen, für den Liegestuhl und für die Couch, die gibt's von uns. Ganz easy, ganz einfach. Geht's durch den Sonntag? Die Commodores gibt's gleich. Jetzt geht's mal weiter mit dem besten Austropop und mit Ludwig Hirsch.
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Ganz easy, ganz einfach und relaxed geht's durch den Sonntag, dem 12. Juli 2026, um ganz genau 14.21 Uhr. Das ist unser Status Quo. What you're proposing gibt's dazu. Von und mit Status Quo auf Radio Burgenland. Schönes Wochenende.

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0: Cliff Richard und Lucky Lips oder rote Lippen soll man küssen auf Radio Burgenland. Es ist 3:30, Zeit für ein Update aus dem Burgenland.
1: Mit Andreas Berger. In Sachen Asbest wiederholt Landeshauptmann-Stellvertreterin Anja Heider-Wallner von den Grünen ihre Forderung, dass die Bundesregierung hier für klare rechtliche Rahmenbedingungen sorgen soll und bestehende Lücken schließen soll, etwa was Messverfahren und Grenzmenge betrifft, so Heider-Wallner. Sinnvoll wäre eine von allen zuständigen Ministerien gemeinsam ausgearbeitete Leitlinie zum Umgang mit Asbest, so Heider-Wallner im Sommerinterview mit der Nachrichtenagentur APA. Ein Mähdrescher hat gestern Nachmittag gebrannt und zwar im Zillingtal. Im Inneren des Mähdreschers ist es zu Rauchentwicklung sowie einem kleinen Brand gekommen. Der betroffene Bereich wurde aber von der Feuerwehr Zillingtal umgehend abgekühlt, meldet das Bezirksfeuerwehrkommando. Und noch eine Meldung aus Niederösterreich: in Gamming im Bezirk Scheibs ist am Vormittag ein Kleinflugzeug abgestürzt. 4 Personen waren an Bord, 2 Insassen sind tot, 2 weitere wurden schwer verletzt. Die Absturzursache ist bis jetzt noch unklar. Und damit zum Wetter.
0: Der kräftige Wind, der sorgt für einen Mischmasch aus Sonne und Wolken. Dazu haben wir es aber angenehm warm. 27 Grad sind es aktuell in Ilmitz, 26 Grad in Kaisersdorf und 28 Grad in Mogersdorf. Am Abend klärt es auf, es kühlt aber ordentlich ab auf 19 bis 14 Grad an Tiefstwerten in der Nacht. Morgen Montag geht es mit den Temperaturen weiter nach oben. Es wird freundlicher als heute mit viel Sonne und 32 Grad. Wir sind jetzt mit Ihnen im Auto unterwegs mit dem Radio Burgenland Verkehrsservice. Im Burgenland steht alles auf grün. Gute Nachrichten gibt es auch für Niederösterreich. A21 Wiener Außenring Autobahn Richtung St. Pölten. Das defekte Auto zwischen dem Knoten Vösendorf und Brunn, das ist entfernt. Es sind wieder alle Fahrstreifen frei. Und auch für die Störung auf der Pannoniabahn gibt es wieder grünes Licht. Die Stellwerkstörung, die ist behoben. Die Züge fahren damit jetzt auch wieder zwischen Schützen und Wolkapodersdorf. Kommen Sie gut an Ihr Ziel.
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0: Und mit einem Feel-Good-Song schlechthin. Free Falling und Tom Petty. Schönen Sonntag. 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

kitschig wird's mit Dr. Hook an diesem heißen Sonntagnachmittag. Jetzt mit der Musik, wo der Beat zum Zurücklehnen einlädt und der Sound für viel Gemütlichkeit sorgt. Das ist Bob Marley and the Wailers.

0: Confusion. Verwirrung ist das Motto von Electric Light Orchestra auf Radio Burgenland. Und die Verwirrung, die herrscht hoffentlich bei Ihnen nicht. Wenn der Nachmittagskaffee bereitsteht, die Sachertorte dazu oder die große Kugel Eis, dazu die richtige Musik, dann sind Sie richtig. Es ist Sonntag auf Radio Burgenland. Jetzt mit Udo Jürgens.
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1: Am Mikrofon Arthur Treinacher. Nach wie vor läuft der Großeinsatz nach dem Absturz eines viersitzigen Kleinflugzeuges in Garming im Bezirk Scheibs in Niederösterreich. 4 Menschen waren an Bord, 2 Insassen konnten nur noch tot geborgen werden, 2 wurden schwer verletzt. Michel Kreuzer mit ersten Einzelheiten.
2: Gegen 11 Uhr ist das Kleinflugzeug heute abgestürzt. Rettung, Polizei, Feuerwehr sind mit 2 Hubschraubern seit Stunden im Einsatz. Die Rettungsaktion dürfte sehr herausfordernd sein. Die Absturzstelle liegt in steilem und unwegsamem Gelände mitten im Wald. Handyempfang gebe es nicht, man verständige sich per Funk, das berichten die Einsatzkräfte. Eine verletzte Person ist vor kurzem mit dem Notarzthubschrauber ins Krankenhaus nach Linz geflogen worden. Das hat uns die Polizei vor kurzem bestätigt. Aktuell gibt es aber noch keine weiteren Informationen oder Details zu den Opfern und Verletzten. Die Absturzursache wird dann nach dem Ende des Einsatzes untersucht werden. Auch die Sicherheitsuntersuchungsstelle des Bundes ist schon nach Garming unterwegs, heißt es.
1: Nationalratspräsident Walter Rosenkranz verteidigt den von der FPÖ verwendeten Begriff Remigration. In der ORF-Sendung Hohes Haus sagte er, damit sei Rückwanderung auf rechtsstaatlicher Basis gemeint, nicht Massenabschiebungen. Andreas Meyer-Bohusch berichtet.
3: Für den Nationalratspräsidenten ist Remigration ein lateinischer Begriff aus der Wissenschaft, den er sich sicher nicht verbieten lasse.
4: Aber eine Abschiebung nach den geltenden Bestimmungen, das ist eine Remigration, so wie es wir Freiheitlichen gebrauchen.
3: Die Aufregung um seine Amtsführung kann sich Rosenkranz nicht erklären. Auch seine jüngste Personalentscheidung, einen Burschenschafter zum Parlamentsdirektor zu machen, sei korrekt und das Ergebnis eines objektiven Auswahlverfahrens.
4: Und die haben einstimmig entschieden, dass es nur einen höchst qualifizierten Bewerber gegeben hat. Nein, es gibt auch für Burschenschaften in Österreich kein Berufsverbot.
3: Zu den als rechtsextrem eingestuften Identitären habe er keinerlei Kontakt.
4: Das kann ich mir durchaus vorstellen, auch nach den Beispielen, wo Gewalt geübt wurde, dass zumindest Teile davon tatsächlich auch Gewalt als Mittel einsetzen und daher rechtsextrem.
3: Gewalt im Staat oder gar Parlament durch Identitäre werde er nicht dulden, sagt Rosenkranz.
1: Der ukrainische Präsident Selenskyj kündigt eine Regierungsumbildung an. Grund sei unter anderem ein außenpolitischer Strategiewechsel zur Stärkung der Beziehungen zu wichtigen Partnern. Regierungschefin Sviridenko soll künftig möglicherweise die Diplomatie mit den wichtigsten Partnern übernehmen. In der spanischen Provinz Almería bringen die Einsatzkräfte den Waldbrand zunehmend unter Kontrolle. Hunderte Feuerwehrleute waren die ganze Nacht im Einsatz. Nachlassender Wind und höhere Luftfeuchtigkeit erleichtern die Löscharbeiten. Rund 7000 Hektar Wald und Buschfläche wurden zerstört. Die Suche nach möglichen weiteren Opfern geht weiter. Das waren die Nachrichten mit Arthur Treinacher. Zum Wetter.
5: Der nächste Hitzetag mit mehr als 30 Grad ist das heute von Vorarlberg bis Kärnten. In Lienz und Bludenz etwa hat es 32 Grad. Von Salzburg bis Wien und Eisenstadt hingegen macht die Hitze heute Pause. Hier hat es meist 23 bis 28 Grad und an den Temperaturen ändert sich bis zum Abend nur mehr wenig. Außerdem ist es sehr windig vom Weinviertel bis zum Semmering. Die Windspitzen liegen hier bei 40 bis 60 km/h. Morgen am Montag gibt es überall viel Sonne und es wird heiß mit 26 bis 34 Grad. So viel zum Wetter. Von Daniel Stanker.
6: Wir sind jetzt mit Ihnen im Auto unterwegs mit dem Radio Burgenland Verkehrsservice und da steht alles auf grün, es sind alle Straßen frei.
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6: Für die perfekte Abkühlung sorgen Eiskaffee, die Gartentusche und die coolsten Hits. Mit Enrique Iglesias und dem Sommerhit schlechthin aus 1999. Erfrischung gibt's auch am Strand von Italien. Mit dem besten Austropop und Edmunds geht's nach Jesolo. Und wir starten jetzt mal rein in die Stunde mit Dolce Vita. So hört sich der Sommersonntag auf Radio Burgenland an. Ich bin Corinna Kaufmann, haben Sie es schön.

Ein Flashback in die 60er mit Diana Ross und The Supremes auf Radio Burgenland. Was halten Sie eigentlich von Urlaubsfeeling übers Radio? Geht das? Ich würde sagen, mit diesem Sommerhit aus 1999. Die erste Nummer, die der damals noch junge Spanier Enrique Iglesias auf Englisch gesungen und damit der ganzen Welt den Kopf verdreht hat. Bayamos gibt's jetzt bei uns. Der bringt uns Urlaubsfeeling pur durchs Radio mit Bayamos.

Klaus Lage, Ihre Lieblingshits auf Radio Burgenland für Ihren Sonntagnachmittag. Sie haben lange auf sich warten lassen. Es ist endlich wieder was Neues gibt von der Erfolgsband U2. 9 Jahre, um genau zu sein. Zwar sind sie live aufgetreten, aber keine neue Single, kein neues Studioalbum. Und jetzt sind die irischen Rocklegenden zurück. Und zwar in voller Besetzung, inklusive ihrem wiedergenesenen Drummer. Sie versprechen uns ein Album, das laut, chaotisch und bunt sein soll. Jetzt gibt's einmal den Startschuss dafür, eine neue Single, die da heißt Street of Dreams. Ganz frisch auf Radio Burgenland. U2.

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0: Ihre Lieblingshits für den Nachmittagsdurchhänger mit Joe Cocker auf Radio Burgenland. Jetzt ist es 3:30, hier kommen die Schlagzeilen aus dem Burgenland.
1: Mit Andreas Berger. In Sachen Asbest wiederholt Landeshauptmann-Stellvertreterin Anja Heider-Wallner von den Grünen ihre Forderung, dass die Bundesregierung für klare rechtliche Rahmenbedingungen sorgen soll und bestehende Lücken schließen soll. Etwa was Messverfahren und Grenzmengen betrifft, sinnvoll wäre eine von allen zuständigen Ministerien gemeinsam ausgearbeitete Leitlinie zum Umgang mit Asbest, so Heider-Wallner im Sommerinterview mit der Nachrichtenagentur APA. Ein Mähdrescher hat gestern Nachmittag gebrannt und zwar in Zillingtal. Im Inneren des Mähdreschers ist es zur Rauchentwicklung sowie einem Kleinbrand gekommen. Der betroffene Bereich wurde aber von der Feuerwehr Zillingtal umgehend abgekühlt, meldet das Bezirksfeuerwehrkommando. Und 75 Jahre Stadtkapelle Oberwart. Dieses Jubiläum wurde gestern in der Messehalle gefeiert. Mit einem großen Festakt gekommen sind zu dieser Feier auch alle Kapellen des Bezirkes. Sie sind gekommen zu einem großen Bezirksmusikertreffen. Und damit zum Wetter.
0: Es ist ein Mix aus Sonne und dichteren Wolken, die über uns hängen. Dazu pfuscht uns der kräftige Nordwestwind etwas rein. Wir haben es angenehm warm und nicht allzu hitzig. 28 Grad messen wir in Strehm, 27 Grad in Pieringsdorf und 28 Grad in Oslip. Zum Abend hin klart es überall auf. Dazu sinken die Werte auf frische 19 bis 14 Grad in der Nacht. In die zweite Ferienwoche geht es noch freundlicher. Viel Sonne und rund 32 Grad werden es. Wir schauen jetzt noch auf die Straßen mit dem Radio Burgenland Verkehrsservice um kurz nach 3:30. Und da steht alles auf grün. Es sind alle Straßen frei.
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0: Und jetzt geht's ab in die Steiermark zu Steffi.

Mr. Big und einer der größten Hits der 90er auf Radio Burgenland am ersten Sonntag, an dem alle Kinder in ganz Österreich in die Sommerferien gestartet sind. Jetzt mal durchschnaufen, Sommer genießen oder wie es Pink Floyd und der wohl größte Kinderchor der Musikgeschichte sagen würden, Hey Teacher, leave us kids alone. Gibt's jetzt bei uns Another Brick.

Das sind die Monkees, ihre Lieblingshits auf Radio Burgenland. Ja, und vielleicht sind sie auch schon am Tagträumen und ein bisschen urlaubsreif, bereit für den Trip nach Kroatien, in Österreichs Berge oder nach Italien. Da träumt man schon vor sich hin, bis es endlich soweit ist. Wir geben der Sehnsucht jetzt nach und versetzen uns nach Jesalo an den Strand mit Sand zwischen den Zehen. Jetzt mit Edmunds.

Ihre Lieblingshits auf Radio Burgenland. Aber Simply Red. Und der beste Austropop. 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

Dreivierteldankt geht's durch den Sonntag. Und der Vierteldank der nächsten Nummer, der bietet sich gut an zu merken für die Herzdruckmassage. Sicher nicht schlecht zu wissen, auch wenn wir es hoffentlich nie brauchen werden. Die Bee Gees und Stayin' Alive, jetzt auf Radio Burgenland.

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1: Am Mikrofon Arthur Treinacher. Die Förderung bei künstlicher Befruchtung wird nicht voll genutzt. Wer keine Kinder bekommen kann und künstliche Befruchtung verwendet, kann fast 3/4 der Kosten aus einem Fonds ersetzt bekommen. Das Geld aus dem Fonds wird aber nicht voll ausgeschöpft. Katja Achthofer berichtet.
2: 10-15% der Paare gelten als ungewollt kinderlos. Wer sich für künstliche Befruchtung entscheidet, muss tief in die eigene Tasche greifen. Rund 6.000 Euro kostet das pro Behandlungszyklus. Ein Großteil davon kann aber von einem öffentlichen Fonds übernommen werden, sagt Bernadette Humer vom Familienministerium.
3: Der Fonds übernimmt 70% der Kosten, wenn die Frau oder der Mann unfruchtbar sind und andere Möglichkeiten bereits ausgeschöpft worden sind. Weiters ist es notwendig, dass die Frauen ein Höchstalter von 40 Jahren und Männer von 50 Jahren nicht überschreiten.
2: Den Betroffenen bleibt dann pro Versuch ein Selbstbehalt von etwa 1.300 Euro.
3: Wir haben aktuell im Fonds über 22,9 Millionen Euro zur Verfügung. Das Geld wird nicht ausgeschöpft.
2: Die Zahl der künstlichen Befruchtungsversuche habe sich in den vergangenen 15 Jahren aber auf über 12.000 verdoppelt. Die Kriterien für den Fonds werden gerade überarbeitet.
1: US-Präsident Trump widerspricht iranischen Angaben zur Straße von Hormus. Nach seinen Angaben ist die wichtige Meerenge für die Handelsschifffahrt geöffnet. Der Iran hatte zuvor als Reaktion auf neue US-Angriffe eine Schließung angekündigt. Die gegenseitigen Angriffe zwischen Washington und Teheran gehen weiter. Zum Radsport. Gregor Mühlberger gewinnt die Gesamtwertung der Tour of Austria. Er ist damit der erste Österreicher seit 2013, dem dieser Erfolg gelingt. Die Schlussetappe von Langenlois zum Wiener Burgtheater entscheidet vor wenigen Minuten der Brite Samuel Watson im Sprint für sich. Und beim Rasenklassiker in Wimbledon steigt in einer Stunde das Finale zwischen Jannik Sinner und Alexander Zverev. Während Zverev auf seinen ersten Triumph hofft, kämpft Sinner um die Titelverteidigung. Christoph Ott.
4: Der Weltranglisten-Erste Sinner hat nach seinem überraschenden frühen Aus bei den French Open in Wimbledon zu alter Stärke gefunden und freut sich wieder im Finale zu stehen und erwartet ein schwieriges Match gegen Zverev.
5: It feels good again being back in a Grand Slam final. It's good for me and you know I'm happy to face him. I try to do the best I can and then we see how it goes. But it's gonna be very very tough, very different than all the other matches we have played.
4: Es wird ein komplett anderes Spiel als alle, die wir bisher gespielt haben, so Sinner. Der Südtiroler hat zwar die letzten 9 Duelle gegen Zverev gewonnen, meint aber, der Grand-Slam-Titel des Deutschen in Paris verändert alles. Das bestätigt auch Zverev und meint, wenn du einmal einen Grand-Slam-Titel geholt hast, weißt du, wie es geht.
6: Once you win a major, you know how to do it and you feel like you can do it again. You have this feeling inside of you.
4: Dann hast du das Gefühl, du kannst es wieder schaffen, so Zverev. Die Vorzeichen versprechen jedenfalls ein hochklassiges Finale.
1: Beginn ist um 17 Uhr. Das waren die Nachrichten mit Arthur Treinacher. Zum Wetter.
7: Immer wieder ziehen Wolken durch in der Osthälfte des Landes, vor allem vom Mühlviertel bis ins Wiener Becken und ins Mariazeller Land. Die Temperaturen sind hier dementsprechend gedämpft, bei meist 20 bis 28 Grad und außerdem ist es sehr windig. Wärmer, teilweise heiß ist es vom Rheintal über das Inntal und das Mölltal bis ins Südburgenland. Hier hat es bis zu 33 Grad. Am Abend wird der Wind schwächer und die Wolken im Osten werden wieder weniger. Morgen am Montag wird es mit viel Sonne verbreitet heiß. Die Höchstwerte 26 bis 34 Grad. So viel zum Wetter von Daniel Stanker.
8: Und da sind wir jetzt mit Ihnen im Auto unterwegs mit dem Radio Burgenland Verkehrsservice. In Wien ist der Ring zwischen der Operngasse und der Schottengasse bis 20 Uhr gesperrt. Das ist der Zielbereich der Tour of Austria, der Österreich-Radrundfahrt. Ausweichen geht über die Zweierlinie. Der Start ist in diesen Minuten in Langenlois. Sonst kommen Sie überall ohne Probleme voran. Gute und sichere Fahrt.
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Michael Bolton bringt viel gute Laune in Ihren Sonntagnachmittag mit Radio Burgenland. Und vielleicht sind Sie ja gerade auch im Auto unterwegs Richtung Freibad, zum Dämmershoppen oder zur Familie. Dann hätte ich jetzt einen Vorschlag zu diesem Song. Kurz alle Fenster runterlassen, lauter drehen und mitsingen. Das sind die Beatles für viel Freiheit und Sommerfeeling pur. Here comes the sun.

0: der junge Fendrich ist das auf Radio Burgenland mit Feuer über Wien. Und rockig geht's weiter mit Rock Around the Clock gleich.
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0: Durch den Nachmittag mit Kylie Minogue und Jason Donovan, especially for you auf Radio Burgenland. Jetzt ist es 16:30.
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2: Mit Andreas Berger. Zu einem schweren Verkehrsunfall gekommen ist es gestern Abend in St. André am Zicksee. Ein Kleinbus mit 6 Insassen hat sich überschlagen. Details dazu von Vera Ulber-Kasanic.
3: Kurz nach 7:45 werden die Rettungskräfte zum Unfallort alarmiert. Ein Kleinbus mit 6 Insassen hat sich kurz zuvor auf einem Feldweg überschlagen und ist in einem angrenzenden Sonnenblumenfeld zum Liegen gekommen, heißt es vom Bezirksfeuerwehrkommando Neusiedl am See. 3 Personen werden bei dem Unfall verletzt, eine davon schwer. Die verletzte Frau wird mit dem Rettungshubschrauber in das Krankenhaus nach Eisenstadt geflogen. Warum sich der PKW überschlagen hat, ist unklar. Ein anderes Fahrzeug war am Unfall jedenfalls nicht beteiligt.
2: Den Nationalpark Neusiedler See Seewinkel besonders gut kennengelernt hat in den vergangenen Monaten eine Gruppe von Jugendlichen im Alter von 12 bis 14 Jahren. Ein Jahr lang wurden sie zu sogenannten Junior Rangern ausgebildet. Was das genau bedeutet, berichtet Thomas Brunner.
4: Den Schilfgürtel und die Soderlaken erkunden, Tierspuren lesen und Nisthilfen bauen. Ein Jahr lang haben die Jugendlichen den Nationalpark intensiv kennengelernt, begleitet von den Rangern des Nationalparks. Abgeschlossen wurde die Ausbildung mit einem gemeinsamen Abschlusstag, bei dem die Junior Ranger eine eigene Exkursion durch den Nationalpark gestaltet und durchgeführt haben. Für einige der frisch ausgebildeten Jugendlichen geht es jetzt im Sommer weiter. Sie helfen beim Sommerferiencamp zum Thema Soderlaken mit und geben ihr Wissen an jüngere Kinder weiter. Das Junior Ranger Programm wird unterstützt vom Pandorfer Energieunternehmen Püschpöck seit mittlerweile schon 4 Jahren. Der nächste Jahrgang startet dann im August.
2: Und noch zum Sport. Gregor Mühlberger hat jetzt am Nachmittag in Wien den Heimsieg bei der 75. Österreich-Radrundfahrt fixiert. Mühlberger ist der erste Österreicher seit 13 Jahren, der die Tour für sich entscheiden kann. Schlüssel zum Sieg waren jedenfalls 2 Etappensiege diese Woche. Die heutige Schlussetappe von Langenlois bis zum Burgtheater in Wien gewinnt im Sprint der Brite Samuel Watson. Der Eisenstädter Patrick Konrad wird Dritter. Und damit zum Wetter.
0: 24 Grad, Mist, der Badesee Rauchwart, frische 20 Grad, der Neufeldersee und 24 Grad ebenso der Neusiedlersee sorgt heute doch für Abkühlung bei warmer Lufttemperatur, bei 28 Grad aktuell in Frauenkirchen, 27 Grad in Lackenbach und 28 Grad in Litzelsdorf. Dazu hängen einige Wolken übers Land und der Wind, der ist weiterhin ein Thema, Nordwestwind weht mit Böen um 40 bis 50 km/h. Die neue Woche bringt mehr Sonne und mehr heiße Temperaturen. 32 Grad werden es morgen am Montag. Wir schauen jetzt noch auf die Straßen mit dem Radio Burgenland Verkehrsservice. Der Ring in Wien ist zwischen der Operngasse und der Schottengasse bis 20 Uhr gesperrt. Das ist der Zielbereich der Tour of Austria, der Österreich-Radrundfahrt. Ausweichen geht über die Zweierlinie. Sonst alles gut, gute und sichere Fahrt.
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0: Mit Vollgas geht's durch den Nachmittag mit Hubert von Geusern, mit Radio Burgenland. Und manchmal fühlt sich so an, als würde es mit der Technologie auch nur mehr ein Gas geben. Smartphones, so viele neue Möglichkeiten. Da fühlt man sich doch oft ein bisschen überfordert, oder? Weil gefühlt die Welt immer schneller geht, gibt es jetzt auf OFON, unserer Streaming-Plattform, das Schaufenster, also ein neues TV-Format. Das Programm setzt bewusst auf langsame Bilder und nur wenig Schnitte zum Entspannen und Entschleunigen. Es soll auch bei der Therapie von Demenzerkrankungen zum Einsatz kommen. Das berichtet Marc Kosak.
1: Genau darum geht es bei Slow TV. Eine bewusste Pause von der täglichen Reizüberflutung. Für Menschen mit Demenz soll es sogar eine Alternative zum gewöhnlichen Fernsehen sein. Doch ganz so einfach ist es nicht, weiß der Psychologe Michael Lasansky.
2: Bei Demenz sprechen wir von einem großen Überbegriff vieler verschiedener Krankheiten. Und das Entscheidende ist, es gibt kein One-Fits-All-Konzept, sondern man muss sich jeder Demenzart natürlich auf einem sehr individuellen, personenzentrierten Weg nähern.
1: Und zwar in Begleitung. Patienten einfach fernsehen lassen ist keine Therapie. Zur individuellen Demenzerkrankung kommt die persönliche Biografie. Diesen Ansatz verfolgt Petra Hausteiner von der Caritas Socialis.
3: Es geht immer um das Erleben, um das Gefühl dahinter. Wie erlebt jemand einen Film? Wie erlebt jemand Sprache? Wie kann er diese Sprache noch aufnehmen und verstehen?
1: Hier kann Slow TV helfen, Erinnerungen wieder hervorzurufen, auch bei nicht-demenzkranken Menschen.
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0: Das Beste von daheim. Send Me Roses, das ist Mo auf Radio Burgenland an diesem feinen Sonntagnachmittag. Jetzt mit dem Song, der bei keinem Zeltfest, bei keiner Disco-Nacht und keinem Kirtag fehlen darf. Disco-Fox tanzen zu dem geht einfach immer. Münchner Freiheit fürs Schwelgen an diesem Sonntag.
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1: Willkommen zum Journal um 5. Das sind einige unserer Themen. Unklare Lage in der Straße von Hormus. USA und Iran widersprechen sich. Und der Gesamtsieger der 75. Radtour of Austria heißt Gregor Mühlberger. Aus dem Journalstudio begrüßt sie Arthur Treinacher. Der Konflikt zwischen den USA und dem Iran hat sich erneut zugespitzt. Nach den US-Angriffen in der Nacht griff der Iran US-Verbündete am Golf an und kündigte die Schließung der Straße von Hormus an. US-Präsident Trump widersprach dem jedoch und sagte vor kurzem, die wichtige Meerenge sei offen. Markus Müller berichtet.
2: Die Straße von Hormus ist geöffnet, das erklärt Präsident Donald Trump am Sonntag am Sender NBC.
3: Open, we bombed the hell out of them last night.
2: Sie ist offen und wir haben sie in der Nacht in Grund und Boden bombardiert, sagt Trump. Es habe davor Gespräche gegeben, aber die iranische Führung halte sich nicht an Absprachen. Das seien, wie er wörtlich sagt, sehr böse und kranke Leute. Laut US-Militär wurden mehr als 140 Ziele im Iran angegriffen. In erster Linie solche, die dazu dienen, die Schifffahrt rund um die Straße von Hormus zu gefährden. Die iranischen Revolutionsgarden hatten gestern erklärt, die Straße sei geschlossen und ein Containerschiff angegriffen und beschädigt, das dabei war, die Meerenge zu durchqueren. Getroffen wurden auch mehrere Ziele in den arabischen Golfstaaten.
1: Sozialministerin Corinna Schumann von der SPÖ zeigt sich in der ORF-Pressestunde zufrieden mit den Ergebnissen des Reformdialogs zwischen Bund, Ländern und Gemeinden. Die vereinbarten Maßnahmen sollen die Kosten dämpfen und die Versorgungssicherheit erhöhen. Mehr von Thomas Langpaul.
4: Das österreichische Gesundheitssystem sei im internationalen Vergleich gut, sagt die dafür verantwortliche Ministerin Corinna Schumann. Durch die im Reformdialog getroffenen Vereinbarungen werde es jetzt weiterentwickelt.
5: Und es ist eine Reform, die dazu dienen soll, einfach die Versorgung zu verbessern. Das ist eine der wesentlichen Zielrichtungen und auf der anderen Seite die Kosten im Gesundheitssystem zu dämpfen.
4: Es werden keine Spitäler geschlossen, sagt Schumann.
5: Es ist in keiner Weise an Spitalschließungen gedacht. Das ist einmal die Grundlage.
4: Es könnten aber einzelne Spitalstandorte in Zukunft etwa als Primärversorgungszentren weitergeführt werden.
5: Sie bleiben Gesundheitsstandorte, sie werden sich weiterentwickeln. Entweder sie entwickeln sich zu Facharztzentren, zu PVEs, zu spezialisierten Spitälern.
4: Der Pflegebonus für Pflegekräfte und pflegende Angehörige, den das Land Salzburg im Vorjahr abschaffen wollte, soll nun gesetzlich verankert werden, sagt Schumann.
1: Nationalratspräsident Rosenkranz zeigt sich offen für Sicherheitsüberprüfungen von parlamentarischen Mitarbeitern. In der ORF-Sendung Hohes Haus sagte der FPÖ-Politiker, er sei für alles zu haben, wenn es dafür eine Mehrheit gäbe. Hintergrund sind Debatten über Verbindungen einzelner FPÖ-Mitarbeiter zu den als rechtsextrem eingestuften Identitären. Beim Absturz eines Kleinflugzeugs in Garming in Bezirk Scheibs in Niederösterreich sind zwei Menschen ums Leben gekommen. Der 47-jährige Pilot und eine gleichaltrige Passagierin starben. Eine 15-jährige und ein 41-jähriger wurden schwer verletzt in Krankenhäuser nach Linz und Amstetten geflogen. Das Flugzeug stürzte am Vormittag in unwegsamem Gelände ab. Die Ursache ist noch unklar. Und Heimsieg bei der Tour of Austria. Gregor Mühlberger sichert sich den Gesamtsieg und schreibt österreichische Radsportgeschichte. Als erster Österreicher seit 2013 gewinnt der Niederösterreicher die Rundfahrt. Christoph Ott.
6: Dem zweifachen Etappensieg erreicht auf der abschließenden Etappe von Langenlois nach Wien mit der Zielankunft vor dem Burgtheater der 52. Platz zum erstmaligen Triumph beim Heimrennen.
7: Ich freue mich auf die Trophäe, die wir dann Ehrenplatz kriegen. Und nochmal, ich bin super stolz auf die Jungs, aufs Team, auf unseren Staff. Und ja, großes Danke an die Jungs und jetzt ist Zeit zum Genießen.
6: Der 32-Jährige gewinnt in der Gesamtwertung mit mehr als einer Minute Vorsprung vor dem US-Amerikaner Kevin Vermerke und Bauke Mollema aus den Niederlanden. Der Tagessieg auf der abschließenden Etappe geht an Sam Watson aus Großbritannien, Patrick Konrad wird Dritter. Auch seitens des Radweltverbands UCI gibt es ein positives Zeugnis für die Organisation und Tourdirektor Thomas Pupp.
8: Wir haben in allen Bereichen die Bestnote, eine grüne Markierung bekommen und die UCI hat gesagt, es ist einfach ein Rennen auf einem unglaublich hohen Niveau und sie haben uns dazu gratuliert.
6: Ziel von Pupp ist es, in Zukunft einer der besten Touren Europas zu werden.
1: Das war das Journal um 5 mit Arthur Treinacher. Zum Wetter.
9: Sonnig und heiß geht es von Vorarlberg bis Kärnten Richtung Abend. Hier hat es gerade bis zu 33 Grad. Weniger warm und teils sehr windig ist es weiter im Osten, von Salzburg über die Obersteiermark bis nach Niederösterreich mit 20 bis 28 Grad. Immer wieder ziehen hier Wolken durch. Die werden im Laufe des Abends langsam weniger und der Wind wird schwächer. Morgen am Montag wird es verbreitet heiß mit 26 bis 34 Grad. Dazu gibt es viel Sonne, mit der Zeit auch Wolken und vereinzelt einen Schauer. So viel zum Wetter von Daniel Stanka.
10: Und da sind wir jetzt mit Ihnen im Auto unterwegs mit dem Radio Burgenland Verkehrsservice um 5 nach 5. Der Ring in Wien ist zwischen der Operngasse und der Schottengasse bis 20 Uhr gesperrt. Das ist der Zielbereich der Tour of Austria, der Österreich-Radrundfahrt. Ausweichen geht über die Zweierlinie. Niederösterreich ist Sechsemmering-Schnellstraße Richtung Wien. Zwischen Glocknitz und Neunkirchen, da gibt es Stau vom Baustellenbereich und ein Plus von 20 Minuten. Kommen Sie gut an Ihr Ziel.
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10: Damit der Start in den Sonntagabend besser flutscht, gibt's wie immer den besten Austropop. Dazu die Lieblingssitz. Schönen Sonntag.

0: 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John Denver, ihre Lieblingshits auf Radio Burgenland. 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
0: Und jetzt mit Ina Regen.

0: Das Beste von daheim mit dem Bilgeri. Und wenn wir von Austropop reden, dann dürfen Sie absolut nicht fehlen.
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0: Wir schwelgen mit STS, ein absoluter Lieblingshit. Den gibt es gleich. Davor gibt es noch Otis Redding und Sitting on the Dock of the Bay. Schönen Sonntag.

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0: geht einfach immer. SDS ist das, der beste Austropop auf Radio Burgenland. Jetzt ist es 5:30.
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2: Mit Andreas Berger. Ein kleines Waldstück und eine Wiese sind gestern am Nachmittag in Brand geraten, und zwar in Mühlgraben. Das Feuer hat sich auf eine Fläche von knapp einem Hektar ausgebreitet, meldet das Bezirksfeuerwehrkommando Jennersdorf. 3 Feuerwehren waren im Einsatz. Brand ausgegeben wurde 1,5 Stunden nach der Alarmierung. Die Brandursache ist allerdings noch unklar. Den Nationalpark Neusiedlersee-Seewinkel besonders intensiv kennengelernt hat in den vergangenen Monaten eine Gruppe von Jugendlichen im Alter von 12 bis 14 Jahren. Ein Jahr lang wurden sie zu sogenannten Junior Rangern ausgebildet. Thomas Brunner mit den Einzelheiten.
3: Den Schilfgürtel und die Sodalaken erkunden, Tierspuren lesen und Nisthilfen bauen. Ein Jahr lang haben die Jugendlichen den Nationalpark intensiv kennengelernt, begleitet von den Rangern des Nationalparks. Abgeschlossen wurde die Ausbildung mit einem gemeinsamen Abschlusstag, bei dem die Junior Ranger eine eigene Exkursion durch den Nationalpark gestaltet und durchgeführt haben. Für einige der frisch ausgebildeten Jugendlichen geht es jetzt im Sommer weiter. Sie helfen beim Sommerferiencamp zum Thema Sodalaken mit und geben ihr Wissen an jüngere Kinder weiter. Das Junior Ranger Programm wird unterstützt vom Pandorfer Energieunternehmen Püschpöck seit mittlerweile schon 4 Jahren. Der nächste Jahrgang startet dann im August.
2: Und noch eine Meldung vom Sport. Gregor Mühlberger hat jetzt am Nachmittag in Wien den Heimsieg bei der 75. Österreich-Radrundfahrt fixiert, der Tour of Austria. Mühlberger ist der erste Österreicher seit 13 Jahren, der die Tour für sich entscheiden kann. Schlüssel zum Sieg waren 2 Etappensiege unter der Woche. Die heutige Schlussetappe von Langenlois bis zum Burgtheater in Wien gewinnt im Sprint der Brite Samuel Watson. Der Eisenstädter Patrick Konrad wird Dritter. Und damit zum Wetter.
0: Nicht Fisch und nicht Fleisch ist das Wetter heute. Die Hitze ist ausgeblieben bei 25 bis 28 Grad, mischen einige Wolken und kräftiger Nordwestwind mit. In den Abend geht es dann aber verbreitet klar. Die Temperaturen gehen auf frische 19 bis 14 Grad runter. Morgen nimmt der Hochsommer neue Fahrt auf, es wird freundlicher. Der Wind bleibt, weht aber nicht mehr ganz so kräftig wie zuletzt. Dazu 28 bis heiße 32 Grad. Wir schauen noch auf die Straßen mit dem Radio Burgenland Verkehrsservice um 5:45. Der Ring in Wien ist zwischen der Operngasse und der Schottengasse bis 20 Uhr gesperrt. Das ist der Zielbereich der Tour of Austria, der Österreich-Radrundfahrt. Ausweichen geht über die Zweierlinie. Niederösterreich, S6-Semmering, Schnellstraße Richtung Wien. Zwischen Glocknitz und Neunkirchen, da gibt es Stau vom Baustellenbereich und ein Plus von 15 Minuten. Kommen Sie gut und sicher durch den Sonntag.
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0: Cool and the Gang begleiten uns durch diesen Sonntagnachmittag. Wie wäre es eigentlich mit einem warmen Sommerabend im Burgenland? Und dazu seine Stimme.
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0: Das ist möglich. Die Vorfreude steigt auf Boris Bukowski und die Legenden des Austropop, die am 15. August nach Wiesn kommen. Auch sie sind dabei. Minisex mit Hits wie Millionen zählen nicht sind dabei. Reinhold Bilgeri, die Schick Sisters und Ewald Pfleger. Ich habe gerade nachgeschaut. Einige Karten gibt's noch zum 80. Geburtstag von Boris Bukowski und die Legenden des Austropop in Wiesn. Bei uns gibt's ihn sowieso immer und die Vorfreude ist gleich noch größer.
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0: Boris Bukowski und Fandango.

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1: Im Studio ist Eva-Maria Fuhn. Nationalratspräsident Walter Rosenkranz verteidigt den von der FPÖ regelmäßig verwendeten Begriff Remigration. Remigration sei für ihn ein lateinischer Begriff aus der Wissenschaft und habe mit Massendeportationen von Migranten nichts zu tun, sagt Rosenkranz in der ORF-Sendung Hohes Haus. Petra Pichler berichtet.
2: Der Verfassungsschutz verortet Remigration als rechtsextremen Kampfbegriff. Laut Nationalratspräsident Walter Rosenkranz würden zwar bestimmte Gruppen Remigration als Kampfbegriff einsetzen, aber
3: ich weiß, dass die FPÖ den Begriff der Remigration so verwendet, wie es der eigentliche ist, nämlich eine Rückwanderung,
2: sagt Rosenkranz. Mit Deportationen oder Massenabschiebungen habe das nichts zu tun, sagt Rosenkranz.
3: Aber eine Abschiebung nach den geltenden Bestimmungen, das ist eine Remigration.
2: Zu den als rechtsextrem eingestuften Identitären habe er keinerlei Kontakt, betont Rosenkranz.
3: Das kann ich mir durchaus vorstellen, auch nach den Beispielen, wo Gewalt geübt wurde, dass zumindest Teile davon tatsächlich auch Gewalt als Mittel einsetzen und daher rechtsextrem.
2: Gewalt im Staat oder gar Parlament durch Identitäre würde er nicht dulden, so der Nationalratspräsident.
1: Der Termin für die Parlamentswahl in Israel steht jetzt offenbar fest. Die Wahl soll am 27. Oktober stattfinden, berichten mehrere lokale Medien. Laut Meinungsumfragen ist unklar, ob Ministerpräsident Netanyahu mit seiner rechtskonservativen Likud-Partei erneut eine Mehrheit erzielt. Als sein Hauptrivale gilt Ex-Militärchef Eisenkot von der Partei Yashar, die in der politischen Mitte angesiedelt ist. Nach der schweren Gasexplosion vor einer Woche in Wien-Floridsdorf ist jetzt der 93-jährige Hausbewohner im Spital an seinen schweren Verletzungen gestorben. Er steht im Verdacht, die Explosion absichtlich herbeigeführt zu haben. Hubert Kickinger informiert.
4: Die Gasexplosion hatte sich gegen 12:30 in der Nacht auf vorigen Sonntag ereignet. Der Knall und die gewaltige Druckwelle reißen die Nachbarn aus dem Schlaf. Im Keller des völlig zerstörten Hauses finden Suchhunde der Wiener Berufsfeuerwehr den alleine lebenden 93-Jährigen schwer verletzt. Er wird auf eine Intensivstation gebracht. Am Nachmittag bestätigt heute das Spital gegenüber dem ORF, dass der Mann seinen schweren Verletzungen erlegen ist. Er steht im Verdacht, die Explosion mit Absicht herbeigeführt zu haben, da die Gasleitung im Haus manipuliert wurde. Möglicher Hintergrund für die Tat war ein Streit mit dem Stiefsohn um das Wohnrecht, der auch gerichtsanhängig war.
1: In der Steiermark ist erstmals ein Wolf abgeschossen worden. Er soll in der Gemeinde Sölk im Bezirk Liezen seit Juni mehrere Schafe gerissen haben. Das tote Tier wird jetzt in die Universität für Bodenkultur nach Wien gebracht. Die Untersuchung seines Mageninhalts soll Aufschluss darüber bringen, ob es sich tatsächlich um den gesuchten Wolf handelt. Das waren die Nachrichten mit Eva-Maria Fuhn. Zum Wetter.
5: Meist bleibt es am Abend und heute Nacht trocken, oft auch klar. Nach Osten hin ziehen aber vorerst noch gebietsweise etwas dichtere Wolken durch und im Weinviertel sind jetzt ganz vereinzelt ein paar Regentropfen dabei. Teilweise weht noch kräftiger Nordwind, er lässt in der Nacht nach und die Temperaturen sinken meist auf 20 bis 12 Grad, in manchen Alpentälern und im Waldviertel auch tiefer. Morgen dann oft sonnig und heiß mit 26 bis 34 Grad. Im Laufe des Tages auch ein paar Quellwolken und im Südwesten gegen Abend einzelne Wärmegewitter. So viel zum Wetter mit Jörg Stibor.
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1: Im Studio Eva-Maria Fuhn. Die Förderung bei künstlicher Befruchtung wird nicht voll genutzt. Wer keine Kinder bekommen kann und eine künstliche Befruchtung durchführen lässt, kann fast 3/4 der Kosten aus einem Fonds ersetzt bekommen. Der Fonds wird aber nicht voll ausgeschöpft, berichtet Katja Arthofer.
2: 10-15% der Paare gelten als ungewollt kinderlos. Wer sich für künstliche Befruchtung entscheidet, muss tief in die eigene Tasche greifen. Rund 6.000 Euro kostet das pro Behandlungszyklus. Ein Großteil davon kann aber von einem öffentlichen Fonds übernommen werden, sagt Bernadette Hummer vom Familienministerium.
3: Der Fonds übernimmt 70% der Kosten, wenn die Frau oder der Mann unfruchtbar sind und andere Möglichkeiten bereits ausgeschöpft worden sind. Weiters ist es notwendig, dass die Frauen ein Höchstalter von 40 Jahren und Männer von 50 Jahren nicht überschreiten.
2: Den Betroffenen bleibt dann pro Versuch ein Selbstbehalt von etwa 1.300 Euro.
3: Wir haben aktuell im Fonds über 22,9 Millionen Euro zur Verfügung. Das Geld wird nicht ausgeschöpft.
2: Die Zahl der künstlichen Befruchtungsversuche habe sich in den vergangenen 15 Jahren aber auf über 12.000 verdoppelt. Die Kriterien für den Fonds werden gerade überarbeitet.
1: Der Iran meldet nach den US-Angriffen der vergangenen Nacht erneut Explosionen an der Südküste des Landes. In der Hafenstadt Bandar Abbas und unweit der Insel Qasem im Persischen Golf sei es zu schweren Detonationen gekommen. Eine Person sei ums Leben gekommen, berichten mehrere Nachrichtenagenturen. Betroffen seien Militäreinrichtungen. Die Vorfälle werden jetzt untersucht. In Linz sind zwei Teenager festgenommen worden. Sie sollen wiederholt einen 13-Jährigen erpresst und misshandelt haben. Sebastian Rosenauer mit Einzelheiten.
4: Die beiden Jugendlichen sollen den Burschen über Monate hinweg genötigt haben, ihnen Geld und Wertgegenstände zu bringen. Dabei haben sie den 13-Jährigen etwa mit einer Machete bedroht und mit einem Elektroschocker drangsaliert, heißt es von der Polizei. Der 13-Jährige hat die beiden letztlich angezeigt und die Polizei hat die mutmaßlichen Täter schnell ausgeforscht. Der eine ist ein 15-jähriger Syrer aus Linz. Er hat die Tat gestanden. Der andere ist ein 15-jähriger Afghane aus Wels. Beide sind festgenommen worden. Die Polizei prüft jetzt, ob noch ein weiterer Jugendlicher bei den Erpressungen dabei war. Vorige Woche ist es vor dem Wohnort des 13-Jährigen zu einem Übergriff gekommen, wo neben den beiden Verdächtigen auch ein 16-jähriger Linzer mitgemacht haben soll. Er soll dem Burschen mehrmals ins Gesicht geschlagen und auf ihn eingetreten haben.
1: In Frankreich sorgt die Hitzewelle weiter für große Probleme. Jetzt sind zum Schutz der Umwelt 3 Atomreaktoren vorübergehend heruntergefahren und 7 weitere gedrosselt worden. Mit der Maßnahme soll verhindert werden, dass zu viel warmes Kühlwasser in die ohnehin zu warmen Flüsse abgeleitet wird. Das waren die Nachrichten mit Eva-Maria Fuhn. Zum Wetter.
5: Am Abend und heute Nacht bleibt es meist trocken. Nur vereinzelt können ganz im Osten jetzt noch ein paar Regentropfen fallen. Teilweise weht noch kräftiger Nordwind. Er lässt in der Nacht nach und die Temperaturen sinken meist auf 20 bis 12 Grad. In manchen Alpentälern und im Waldviertel auch tiefer. Am Montag wird es dann oft sonnig und heiß mit 26 bis 34 Grad. Im Laufe des Tages bilden sich ein paar Quellwolken. Zunächst im Osten, später auch nach Südwesten hin. Und gegen Abend sind etwa in den Lienzer Dolomiten einzelne Regenschauer und Gewitter nicht ausgeschlossen. So viel zum Wetter mit Jörg Stibor.

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1: England und Argentinien haben bei der Fußball-WM in Nordamerika das Halbfinale erreicht. England hat das Viertelfinale gegen Norwegen in Miami mit 2:1 nach Verlängerung gewonnen. Argentinien hat gegen die Schweiz in Kansas City auch nach Verlängerung mit 3:1 gewonnen. Der argentinische Superstar Lionel Messi hat aber diesmal keines der Tore geschossen. Die Schweizer waren bei dem Spiel nach einer gelb-roten Karte für den Spieler Breel Embolo lange Zeit nur zu zehnt. Das Halbfinale zwischen England und Argentinien findet am Mittwoch in Atlanta statt. Schon am Dienstag kommt es in Dallas zum Halbfinalspiel zwischen Frankreich und Spanien. In der kanadischen Großstadt Toronto hat es bei einer Schießerei auf einem Straßenfest 2 Tote gegeben. Mindestens 4 Menschen sind verletzt worden. Laut Polizei haben 2 Menschen aufeinander geschossen. Am Tatort wurden auch 2 Schusswaffen gefunden. Die Polizei glaubt, dass es einen Streit unter Kriminellen gegeben hat. Es gibt aber noch keine Festnahmen. Der kanadische Regierungschef Mark Carney hat im Internet geschrieben, dass er über den Vorfall entsetzt ist. Er hat der Polizei und der Rettung dafür gedankt, dass sie so schnell geholfen haben. Das hat eine noch größere Tragödie verhindert. In Gamming in Niederösterreich ist am Vormittag ein Kleinflugzeug abgestürzt. An Bord waren 4 Personen. 2 davon sind ums Leben gekommen, die anderen beiden wurden schwer verletzt. Das Kleinflugzeug ist in einem schwer erreichbaren Gelände abgestürzt. Der Einsatz von Feuerwehr, Bergrettung und Polizei war daher sehr schwierig. Wer die Opfer des Absturzes sind, ist noch nicht bekannt. Auch die Ursache für das Unglück muss erst ermittelt werden. Das waren Nachrichten in einfacher Sprache, gelesen von Tom Brandenberger.

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Ein kleines Liedchen geht von Mund zu Mund. Es ist beliebt und das hat seinen Grund. Denn es besingt den Liebling vieler Damen, die ihm zuliebe fielen aus dem Rahmen. Gott Amor selber hat es komponiert.

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1: Im Studio Eva-Maria Fohn. Den Gender Pay Gap zu schließen, also die Gehaltsunterschiede zwischen Frauen und Männern, hätte auch positive Auswirkungen auf den Staatshaushalt. Das hat eine Analyse des Gewerkschaftsbundes ergeben. Laut ÖGB-Berechnungen würden so bis zu 9 Milliarden Euro an zusätzlichen Steuern und Sozialversicherungsbeiträgen anfallen. Petra Pichler berichtet.
2: ÖGB-Ökonomen haben die Schließung der Lohnlücke zwischen Männern und Frauen pro Arbeitsstunde simuliert, mit dem Ergebnis, dass Arbeitnehmerinnen durchschnittlich 366 Euro netto mehr pro Monat verdienen würden. Für Staatskassen und Sozialversicherungen würde das ein Plus von 9 Milliarden Euro bringen, so der ÖGB. Aber auch wenn nur jene Lohnlücke geschlossen wird, die sich nicht durch geschlechtsspezifische Unterschiede erklären lässt, würden Frauen mehr verdienen und über 5 Milliarden für die öffentliche Hand bringen. So eine weitere Berechnung. Gleiche Bezahlung ist daher nicht nur eine Frage der Gerechtigkeit, sondern auch der Finanzierung unseres Sozialstaats, heißt es dazu von ÖGB-Präsident Wolfgang Katzian. Beim Gewerkschaftsbund sieht man sich durch die Analyse auch in der Forderung nach mehr Transparenz bei Löhnen bestärkt.
1: Trotz geltender Waffenruhe hat Israel Gaza-Stadt angegriffen. Laut der palästinensischen Nachrichtenagentur WAFA sind dabei 4 Menschen ums Leben gekommen. Israels Armee teilte am Abend mit, sie habe eine Waffenproduktionsstätte der radikal-islamischen Hamas ins Visier genommen. Bei 2 weiteren Vorfällen im Gazastreifen sollen 2 Menschen getötet worden sein, darunter ein 9-jähriges Kind. Nach einem Waffenfund in einem Fahrzeug nördlich von Paris hat die französische Antiterrorstaatsanwaltschaft Ermittlungen aufgenommen. Unter anderem geht es um den Verdacht der Bildung einer terroristischen Vereinigung. In Sarcelles hatte die Polizei gestern nahe einer Synagoge ein Sturmgewehr und Magazine in einem abgestellten Auto entdeckt. 300 Menschen in dem Viertel wurden in Sicherheit gebracht. Festnahmen gab es bisher nicht. China steht unter Wasser. Im Osten des Landes wütet weiterhin der Tropensturm Bavi. Der schwächt sich jetzt zwar langsam ab, viele Provinzen sind aber nach wie vor im Ausnahmezustand. Sebastian Rosenauer.
3: Besonders betroffen ist die Küstenprovinz Zhejiang. Hier hat Bavi eine Sturmflut ausgelöst, die gegen die Türen und Fenster der Häuser kracht. Mehr als 2 Millionen Menschen mussten in Sicherheit gebracht werden. Die Einsatzkräfte sind im Dauereinsatz. Viele Straßen sind überflutet oder durch einen Erdrutsch verschüttet. Tausende Bäume sind umgestürzt. Mittlerweile gilt Bavi nicht mehr als Taifun. Trotzdem dürfte er zumindest morgen noch starke Winde und viel Regen bringen.
1: Und der Italiener Jannik Sinner hat das Tennisturnier von Wimbledon gewonnen. Sinner bezwang den Deutschen Alexander Zverev in 5 Sätzen. Das waren die Nachrichten mit Eva-Maria Fohn. Und jetzt zum Wetter.
4: Die Nacht verläuft oft klar, auch im Osten werden die Wolken langsam weniger. Der Wind flaut ab und die Temperaturen sinken meist auf 20 bis 12 Grad, in manchen Alpentälern und im Waldviertel auch tiefer. Morgen wird es dann oft sonnig und heiß. Im Laufe des Tages bilden sich ein paar Quellwolken, zunächst im Osten, später auch nach Südwesten hin. Und gegen Abend sind etwa in den Lian zu Dolomiten einzelne Regenschauer und Gewitter nicht ausgeschlossen. Teilweise wieder lebhafter Nordwind unter 26 bis 34 Grad, in 2000 Meter Höhe von Ost nach West 13 bis 21 Grad. So viel zum Wetter mit Jörg Stibor.

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1: Im Studio Eva-Maria Fohn. Sozialministerin Corinna Schumann von der SPÖ zeigt sich zufrieden mit den Ergebnissen des Reformdialogs zwischen Bund, Ländern und Gemeinden. Sie werde die Kosten dämpfen und die Versorgungssicherheit erhöhen, kündigte Schumann in der ORF-Pressestunde an. Thomas Lang-Paul fasst zusammen.
2: Das österreichische Gesundheitssystem sei im internationalen Vergleich gut, sagt die dafür verantwortliche Ministerin Corinna Schumann. Durch die im Reformdialog getroffenen Vereinbarungen werde es jetzt weiterentwickelt.
3: Und es ist eine Reform, die dazu dienen soll, einfach die Versorgung zu verbessern. Das ist eine der wesentlichen Zielrichtungen und auf der anderen Seite die Kosten im Gesundheitssystem zu dämpfen.
2: Es werden keine Spitäler geschlossen, sagt Schumann.
3: Es ist in keiner Weise an Spitalschließungen gedacht. Das ist einmal die Grundlage.
2: Es könnten aber einzelne Spitalstandorte in Zukunft etwa als Primärversorgungszentren weitergeführt werden.
3: Sie bleiben Gesundheitsstandorte, sie werden sich weiterentwickeln. Entweder sie entwickeln sich zu Facharztzentren, zu PVEs, zu spezialisierten Spitälern.
2: Der Pflegebonus für Pflegekräfte und pflegende Angehörige, den das Land Salzburg im Vorjahr abschaffen wollte, soll nun gesetzlich verankert werden, sagt Schumann.
1: Der Krieg zwischen den USA und dem Iran hat eine neue Eskalationsstufe erreicht. Beide Seiten haben sich wieder gegenseitig mit Raketen und Drohnen angegriffen. Nach Angaben aus Teheran wurde dabei ein iranischer Soldat getötet. Unklarheit herrscht weiter über die Straße von Hormuz im Persischen Golf. US-Präsident Trump widerspricht iranischen Angaben, wonach die für die Schifffahrt wichtige Meerenge erneut gesperrt ist. Der ukrainische Präsident Volodymyr Zelensky baut erneut sein Regierungsteam um. Unter anderem sollen Ministerpräsidentin Sviridenko und die Chefs einiger Strafverfolgungsbehörden ausgetauscht werden. Im fünften Kriegsjahr sei die Ukraine dabei, ihre politische Strategie zu ändern, kündigte Zelensky an. Neue Namen nannte er bisher nicht. Das Parlament muss den Umbildungen im Kabinett zustimmen. In Garming im Bezirk Scheibs in Oberösterreich sind zwei Menschen beim Absturz eines Kleinflugzeugs ums Leben gekommen. Es handelt sich um den 47-jährigen Piloten und eine gleichaltrige Insassin. Zwei weitere Personen wurden schwer verletzt ins Krankenhaus gebracht. Michelle Kreuzer mit den Einzelheiten.
4: Die viersitzige Maschine startet vom Flugplatz Seitenstetten. Gegen 11 Uhr stürzt sie in den steilen, felsigen Wald in der Nähe der Ortschaft Neuhaus. Feuerwehrleute beobachten den Absturz zufällig und schlagen Alarm. Es folgt ein kräfteraubender Einsatz, sagt Philipp Flügel vom Bezirksfeuerwehrkommando Scheibs.
5: Zugang war sehr unwegsam. Es ist im steilen Gelände. Wir haben sie mit Motorsägen und mit Werkzeug eben den Weg freimachen müssen.
4: Eine 15-Jährige und ein 41-Jähriger werden schwer verletzt. Matthias Zehetgruber, Einsatzleiter beim Rettungsdienst.
6: Wir haben die Verletzten nicht mittels Krankentrage retten können dort. Deswegen sind die Notarzthubschrauber gekommen und haben die Patienten dann mittels Tau gerettet.
4: Beide wurden in Krankenhäuser geflogen. Wie es zum Absturz mit den zwei Toten und zwei Verletzten gekommen ist, wird jetzt ermittelt.
1: Und jetzt das Wichtigste vom Sport mit Christoph Ott.
7: Bei der 75. Radtour of Austria, auch bekannt als Österreich-Radrundfahrt, sichert sich Gregor Mühlberger den Gesamtsieg. Der Niederösterreicher ist damit der erste Österreicher seit 2013, dem das gelingt. Der 32-Jährige gewinnt in der Gesamtwertung mit mehr als einer Minute Vorsprung vor dem US-Amerikaner Kevin Vermerke und Bauke Mollema aus den Niederlanden. Patrick Konrad belegt auf der letzten Etappe von Langenlois nach Wien als bester Österreicher Platz 3. Beim Tennis-Rasenklassiker in Wimbledon verteidigt Jannik Sinner seinen Titel erfolgreich. Der Südtiroler gewinnt gegen Alexander Zverev nach fast 4 Stunden Spielzeit in 4 Sätzen mit 6:7, 7:6, 6:3 und 6:4 und ist damit seit 10 Spielen gegen den Deutschen ungeschlagen. Für den Weltranglisten-Ersten ist es bereits der 5. Grand-Slam-Titel. Zverev, der in Wimbledon erstmals das Finale erreicht hat, überholt in der Weltrangliste Carlos Alcaraz und ist nun hinter Sinner die Nummer 2 im ATP-Ranking. Und Tennis-Jungster Lilly Tagger gewinnt beim WTA-Turnier in Athen in der zweiten Qualifikationsrunde klar gegen die Amerikanerin Sieg in 2 Sätzen und schafft damit den Sprung in den Hauptbewerb.
1: Das waren die Nachrichten mit Eva-Maria Fohn. Und jetzt zum Wetter.
8: Die Nacht verläuft oft sternenklar, auch im Osten werden die Wolken langsam weniger und der Wind flaut immer mehr ab. 27 Grad hat es jetzt noch in Bregenz, 15 in Seefeld und in Lunz am See. Morgen scheint dann häufig die Sonne und es wird heiß. Im Tagesverlauf kommen zum Sonnenschein auch ein paar Quellwolken, zunächst im Osten, später auch nach Südwesten hin und hier sind gegen Abend einzelne Wärmegewitter möglich. Teilweise frischt wieder lebhafter Nordwind auf. Die Temperaturen steigen auf 26 bis 34 Grad, in 2000 Meter von Ost nach West auf 13 bis 21 Grad. So viel zum Wetter mit Jörg Stibor.
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1: Im Studio ist Eva-Maria Fohn. Die Lage in der Straße von Hormuz im Persischen Golf wirft Fragen auf. Nachdem der Iran gestern erklärt hatte, die Straße zu sperren, heißt es heute aus den USA, der Schiffsverkehr laufe weitgehend normal. Aus Washington Markus Müller.
2: Die Straße von Hormuz ist geöffnet. Das erklärt Präsident Donald Trump am Sonntag am Sender NBC.
3: Open. We bombed the hell out of them last night.
2: Sie ist offen und wir haben sie in der Nacht in Grund und Boden bombardiert, sagt Trump. Es habe davor Gespräche gegeben, aber die iranische Führung halte sich nicht an Absprachen. Das seien, wie er wörtlich sagt, sehr böse und kranke Leute. Laut US-Militär wurden mehr als 140 Ziele im Iran angegriffen. In erster Linie solche, die dazu dienen, die Schifffahrt rund um die Straße von Hormuz zu gefährden. Die iranischen Revolutionsgarden hatten gestern erklärt, die Straße sei geschlossen und ein Containerschiff angegriffen und beschädigt, das dabei war, die Meerenge zu durchqueren. Getroffen wurden auch mehrere Ziele in den arabischen Golfstaaten.
1: In Syrien ist das Übergangsparlament 19 Monate nach dem Sturz von Machthaber Bashar al-Assad zu seiner ersten Sitzung zusammengekommen. 206 Parlamentsmitglieder haben sich in Damaskus versammelt und ihren Amtseid abgelegt. Präsident Ahmed al-Sharaa rief die Abgeordneten in seiner Rede dazu auf, die Kammer zu einem Modell für Verantwortung und Kompetenz zu machen. Gewalt im Netz ist eines der zentralen Themen im neuen Sektenbericht. Die Bundesstelle für Sektenfragen beobachtet immer mehr Online-Übergriffe auf Kinder und Jugendliche, sowohl durch Einzeltäter als auch durch organisierte Gruppen. Sebastian Rosenauer berichtet.
4: Die Täter kontaktieren Kinder und Jugendliche direkt, zum Beispiel über Computerspiele, und versuchen dann, ihre Opfer zu manipulieren, sagt die Expertin für Gewalt im Netz, Jasmin Eifert.
5: Zum Beispiel auf Roblox hört man das ganz viel, auf Fortnite. Und dann erstmal dazu bewegen, von sich selbst Nacktbilder zu schicken, um sie zum Beispiel zu Straftaten zu erpressen oder dass die Opfer sich selbst verletzen.
4: Die Täter suchen gezielt nach psychisch vorbelasteten Kindern. Für Eltern und Freunde ist es oft schwer zu erkennen, wenn jemand in diese gefährliche Welt hineingezogen wird.
5: Bei vielen sieht man dann vielleicht einen sozialen Rückzug, auch vielleicht als verletzendes Verhalten, einen plötzlichen Leistungsabfall in der Schule oder im Hobby.
4: Laut der Expertin braucht es hier mehr Medienkompetenz und sexuelle Aufklärung. Außerdem müssten die Kinder ein Gefühl für die eigenen Grenzen entwickeln.
1: In der thailändischen Hauptstadt Bangkok sind beim Brand in einer Bar mindestens 27 Menschen ums Leben gekommen. Es gibt zahlreiche Verletzte. Die meisten Opfer wurden in den Toiletten gefunden, wo sie eingeklemmt waren. Die Brandursache werde ermittelt, kündigte Ministerpräsidentin Sharn Wirakul an. Das waren die Nachrichten mit Eva-Maria Fohn. Und jetzt zum Wetter.
6: Ein hochsommerlicher Montag erwartet uns. Häufig scheint die Sonne und es wird heiß. Die Temperaturen steigen auf 26 bis 34 Grad. Im Tagesverlauf kommen zum Sonnenschein auch ein paar Quellwolken. Zunächst im Osten, später auch nach Südwesten hin. Und hier sind gegen Abend einzelne Wärmegewitter möglich. Teilweise frischt wieder lebhafter Nordwind auf. Am Dienstag zunehmend schwül und nur noch teilweise länger sonnig. Im Westen schon am Vormittag Regenschauer und Gewitter, am Nachmittag dann auch anderswo. So viel zum Wetter mit Jörg Stibor.

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1: Montag, der 13. Juli, im Studio Eva-Maria Fohn. Frauen bekommen in der Pension im Schnitt 40% weniger als Männer. Das soll sich ändern, sagt Sozialministerin Corinna Schumann von der SPÖ in der ORF-Pressestunde. Sie will schon während des Erwerbslebens von Frauen ansetzen, damit am Ende mehr übrig bleibt.
2: Wir haben hier die Problematik, dass in Österreich die Frauen noch einen Großteil der Sorgearbeit tragen. Das ist so. Dass wir eine hohe Teilzeitquote bei Frauen haben und wir haben immer noch eine Einkommensschere von 16%, die Frauen einfach weniger verdienen als Männer. Und die Pension ist ja immer die Summe der Leistungen, die sich in einem ganzen Arbeitsleben sozusagen abbildet. Und da sind die Frauen sicher nicht die Gewinnerinnen. Darum wäre ich sehr froh, wenn wir die Lohntransparenzrichtlinie auf den Weg bringen.
1: Sagt Sozialministerin Schumann. Das US-Militär meldet neue Angriffe auf den Iran. Ziel sei es, den Iran daran zu hindern, Handelsschiffe in der Straße von Hormuz anzugreifen, erklärte das US-Regionalkommando CENTCOM. Bereits in der Nacht auf gestern hatten die USA nach eigenen Angaben rund 140 militärische Ziele im Iran angegriffen, als Reaktion auf Attacken der iranischen Revolutionsgarden auf ein Schiff in der Straße von Hormuz. Nach der schweren Gasexplosion am vergangenen Sonntag in Wien-Floridsdorf ist jetzt der 93-jährige Hausbewohner im Spital an seinen schweren Verletzungen gestorben. Er steht im Verdacht, die Explosion absichtlich herbeigeführt zu haben. Hubert Kickinger berichtet.
3: Die Gasexplosion hatte sich gegen 12:30 in der Nacht auf vorigen Sonntag ereignet. Der Knall und die gewaltige Druckwelle reißen die Nachbarn aus dem Schlaf. Im Keller des völlig zerstörten Hauses finden Suchhunde der Wiener Berufsfeuerwehr den alleine lebenden 93-Jährigen schwer verletzt. Er wird auf eine Intensivstation gebracht. Am Nachmittag bestätigt das Spital gegenüber dem ORF, dass der Mann seinen schweren Verletzungen erlegen ist. Er steht im Verdacht, die Explosion mit Absicht herbeigeführt zu haben, da die Gasleitung im Haus manipuliert wurde. Möglicher Hintergrund für die Tat war ein Streit mit dem Stiefsohn um das Wohnrecht, der auch gerichtsanhängig war.
1: In Venezuela steigt die Zahl der Toten 2,5 Wochen nach den beiden schweren Erdbeben weiter an. Der Präsident der Nationalversammlung, Rodriguez, meldet inzwischen 4.490 Todesopfer. Es gibt aber noch zahlreiche Vermisste. Mehr als 19.000 Menschen sind in Notunterkünften untergebracht. Tennisstar Jannik Sinner verteidigt seinen Titel. Der Italiener gewinnt in Wimbledon in 4 Sätzen gegen den Deutschen Alexander Zverev. ORF-Sportreporter Christoph Ochs.
4: Der Weltranglisten-Erste gewinnt gegen Alexander Zverev nach fast 4 Stunden Spielzeit mit 6:7, 7:6, 6:3 und 6:4 und ist erst der 10. Spieler in der Open Era, der es schafft, seinen Wimbledon-Titel zu verteidigen. Für den 24-Jährigen ist es bereits der insgesamt 5. Grand-Slam-Titel. Sinner feiert damit auch seinen 100. Matchsieg bei einem Grand-Slam-Turnier. Zverev, der erstmals in Wimbledon das Finale erreicht hat, darf sich zumindest über einige Punkte in der Weltrangliste freuen. Der 29-Jährige überholt den verletzten Spanier Carlos Alcaraz und ist nun hinter Sinner die Nummer 2 im ATP-Ranking.
1: Das waren die Nachrichten mit Eva-Maria Fohn. Und jetzt zum Wetter.
5: Ein hochsommerlicher Montag erwartet uns. Häufig scheint die Sonne und es wird heiß. Die Temperaturen steigen auf 26 bis 34 Grad. Im Tagesverlauf kommen zum Sonnenschein auch ein paar Quellwolken. Zunächst im Osten, später auch nach Südwesten hin. Und hier sind gegen Abend einzelne Wärmegewitter möglich. Teilweise frischt wieder lebhafter Nordwind auf. Am Dienstag zunehmend schwül und nur noch teilweise länger sonnig. Im Westen schon am Vormittag Regenschauer und Gewitter, am Nachmittag dann auch anderswo. So viel zum Wetter mit Jörg Stibor.
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1: Im Studio Daniel Teissel. Es ist 1 Uhr. Lange Sommerferien können einerseits Erholung, andererseits aber auch eine Belastung für Schülerinnen und Schüler sein. 9 Wochen frei, für viele Familien ist das eine psychische Herausforderung, Martina Großfurtner berichtet.
2: Viele Schülerinnen und Schüler haben ein anstrengendes Schuljahr hinter sich und es dauert, sich davon zu erholen. Außerdem bringt der Schulalltag Struktur mit sich, der in den Ferien wegfällt. Birgit Sattke von Rad auf Draht.
3: Da könnte es dann sein, dass Kinder oder Jugendliche dann halt auch eben ihren Alltag nicht so gut planen oder strukturieren können oder vielleicht dann halt auch einsamer sind als sonst.
2: Aber auch der Urlaub kann zum Problem werden.
3: In der Ferienzeit, wenn man halt gemeinsam mit den Eltern wegfährt, kann es natürlich auch zu Konflikten innerhalb der Familie kommen, weil da verbringt man natürlich auch sehr viel Zeit auf engen Raum miteinander und das kann natürlich dazu führen, dass es dann halt zwischen den Eltern und Kindern halt auch zu Streit kommt.
2: 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Bei Rad auf Draht kann man zum Beispiel auch mit den Expertinnen chatten.
1: Noch immer lodert in Osttirol ein stärkerer Waldbrand. Das Feuer ist bereits am Freitagnachmittag ausgebrochen. Gestern sind noch Nachlöscharbeiten durchgeführt worden. Bei Drohnenkontrollflügen wurden weiterhin Glut- und Glimmnester lokalisiert. Eine rund 12 Hektar große Waldfläche südlich von Virgen ist betroffen. Eine Selbstentzündung aufgrund der Hitze könnte das Feuer ausgelöst haben. Titelverteidigung geglückt. Tennisstar Jannik Sinner gewinnt das Wimbledon-Finale gegen Alexander Zverev und jubelt über Titel Nummer 2 im Süden Londons. Christoph Ott berichtet.
4: Der Weltranglisten-Erste gewinnt gegen Zverev nach fast 4 Stunden Spielzeit und Satzrückstand in 4 Sätzen und ist erst der 10. Spieler in der Open Era, der es schafft, seinen Wimbledon-Titel erfolgreich zu verteidigen. Es war wieder ein tolles Finale. Ich bin glücklich über den Sieg und die gezeigte Leistung von uns beiden. Es gibt keinen besseren Ort, um Tennis zu spielen. Für den 24-Jährigen ist es bereits der insgesamt 5. Grand-Slam-Titel. Zverev hingegen darf sich mit dem Erreichen seines ersten Wimbledon-Finales zumindest über einige Punkte in der Weltrangliste freuen. Der 20-Jährige ist nun hinter Sinner die Nummer 2 im ATP-Ranking.
5: You're very, very close, so,
4: du bist sehr nah, wir müssen jetzt vorsichtig sein.
5: To be very careful now, so. But congrats.
4: Sagt Sinner nach dem Spiel, der aber immer noch fast 5000 Punkte Vorsprung auf den Deutschen hat.
1: Und jetzt zum Wetter und zu Michael Mattern.
6: Die neue Woche beginnt hochsommerlich, überwiegend sonnig und heiß, allerdings nicht ganz ungetrübt. Zeitweise ziehen heute ein paar Wolken durch, die meisten zunächst im Osten und am Nachmittag dann im Westen. Regenschauer, Gewitter bleiben aber die absolute Ausnahme. Am ehesten kann es an der Grenze zu Italien vereinzelt gewittrig werden. Bei nur wenig Wind erreichen die Temperaturen heiße 26 bis 34 in 2000 Meter um 17 Grad. Morgen Dienstag ähnliche Höchstwerte, aber wechselhaft mit einem Mix aus Sonne, Wolken, Schauern und Gewittern.
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1: Im Studio Daniel Teissel. Es ist 2 Uhr. Motorradfahren boomt in Österreich. Trotz steigender Unfallzahlen werden Sommer für Sommer mehr Motorräder verkauft, berichtet Martin Rauter.
2: Kein Stau und einfach parken oder einen Alpenpass überqueren. Motorräder, und dazu gehören auch Roller, werden immer beliebter, sagt Karin Munk von der ARGE Zweirad.
3: Es ist ein stetiges Plus jedes Jahr.
2: Allein im ersten Halbjahr heuer ist die Zahl neu zugelassener Motorräder um mehr als 7% gestiegen. Der MotoGP in Spielberg oder die European Bike Week am Farkasee, auch Touristikern bieten die Biker viele Möglichkeiten. Doch die Branche steht auch in der Kritik, Umweltbedenken, Lärmbelästigung und Sicherheitsrisiken. Klaus Robatsch vom Kuratorium für Verkehrssicherheit.
4: Wir hatten im letzten Jahr die höchste Anzahl an verletzten Motorradfahrenden seit 50 Jahren.
2: An sich werde das Fahren aber sicherer aufgrund besserer Ausrüstung, Infrastruktur und medizinischer Versorgung.
1: Eine 3000 Jahre alte Grabstätte haben Archäologen in Ägypten entdeckt. In einem Hof nahe Luxor im Süden des Landes sind mehrere gut erhaltene Bauelemente aufgetaucht, darunter eine Lehmziegelbank zum Aufstellen einer Totenstele und einer Treppe, die von Rampen flankiert zum Eingang führt. Der künstlerische Stil der Inschriften sei